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7: Ich bin Katrin Steinberger. Weltweit gibt es seit dem Abend Probleme bei Microsoft. Viele Nutzer können sich nicht einloggen, keine Mails verschicken oder empfangen. Betroffen sind sowohl Unternehmenskunden von Microsoft 365 als auch private User des E-Mail-Dienstes Outlook. Ursache ist ein Fehler in der Cloud von Microsoft. Techniker arbeiten daran. Experten raten, am besten nichts am eigenen Computer verstellen. Wann alles wieder läuft, ist noch unklar. Die Bahn setzt ab heute das neue Alkoholverbot stufenweise an ihren Bahnhöfen um. Der Konzern erhofft sich dadurch unter anderem mehr Sicherheit für Fahrgäste und Beschäftigte. Es gibt aber auch Kritik an dem Verbot. Thomas Bremser fasst zusammen.
8: Teilweise gilt das auch schon auf dem Vorplatz. Aber mitnehmen kann ich Alkohol nach wie vor, sagt Bahnsprecherin Anja Bröker.
9: Wenn man eine Flasche Wein zum Beispiel in der Tasche hat, die verschlossen ist, dann ist das nach wie vor natürlich möglich. Aber was wir nicht wollen, ist, dass offen Alkohol konsumiert wird an den Bahnhöfen. Damit machen wir jetzt Schluss.
8: In Bahnhofskneipen und im ICE wird noch Alkohol ausgeschenkt. Auch eigene Flaschen oder Dosen darf ich in den Fernzügen trinken. In Regionalbahnen ist schon jetzt Alkohol teilweise verboten.
7: Ingolstadt testet im Alltag zum ersten Mal KI im Amt für Ausländerwesen und Migration. Die Software prüft Anträge auf einen befristeten Aufenthaltstitel, sortiert die Unterlagen und bereitet alles für die Sachbearbeitung vor. Fehlen Dokumente, erstellt die KI einen Entwurf für ein Nachforderungsschreiben. Die Verantwortung bleibt aber beim Fachpersonal, betont die Stadt. Bewährt sich die Technik, will Ingolstadt sie für weitere Anträge nutzen. Uli Hoeneß freut sich auf das erste Treffen mit Bundestrainer Jürgen Klopp. Der Ehrenpräsident des FC Bayern München hat sich mit dem neuen Coach der DFB-Elf verabredet. Für Hoeneß ist er die beste Lösung. Er hofft, dass Klopp die Vorschusslorbeeren auch erfüllt. In Hamburg wurde Hoeneß bei den Sport-Bild Awards für sein Lebenswerk geehrt.
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10: Mit Tanja Scholl. Morgen in 2 Wochen startet das neue Schuljahr. Und längst ist die künstliche Intelligenz auch an den Nürnberger Schulen angekommen. Erprobt wird bereits, wie sinnvoll KI im Unterricht ist. Auch für Eltern ist das eine spannende Entwicklung, denn KI-Anwendungen wie ChatGPT werden vielfach auch bei den Hausaufgaben verwendet, so Schulreferentin Cornelia Trinke.
11: Deswegen sehe ich das persönlich so, nicht grundsätzlich verbieten, aber man sollte es begleiten, man sollte mit dem Kind sprechen, wie es KI verwendet hat, aber man sollte auch darauf achten, dass eine gewisse Eigenständigkeit da ist beim Erstellen der Hausaufgabe. Und natürlich auch ganz wichtig, welche Regeln hat denn die jeweilige Schule aufgestellt zum Umgang mit KI?
10: Für die Eltern heißt das, Elternbriefe ansehen und bei Fragen zur KI am besten bei den Lehrkräften nachfragen, so Trinkel.
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1: Hi, Moritz hier. Und das hier, das ist mein persönlicher Sommeralbtraum.
2: Komm gerne.
3: Ist da eine Biene drin?
4: Ja.
3: Oh, oh, oh, oh. Wo ist sie?
4: Ich will jetzt nicht ganz reingucken, aber warte.

0: Das war eine Biene.
1: Ja?
0: Oh, nein, nein, nein, nein, nein. Und die hat auch gestochen.
1: Hat sie?
0: Au, au, au.
2: Oh, nein.
0: Ja.
3: Autsch. Moderatorin Kiwi wurde gestochen im ZDF-Fernsehgarten und das tatsächlich live. Deshalb geht der Clip gerade total viral. Aber es gab auch schon eine Entwarnung. Ihr geht es gut und die Show, die konnte

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1: Mit gleich zwei Actionkrachern meldet sich Hollywood jetzt in unseren fränkischen Kinos. Vorhang auf für Mutiny und Das Ende der Sterne. In einer nahen Zukunft hat eine verheerende Pandemie in Das Ende der Sterne nahezu die gesamte Menschheit ausgelöscht. Zu den wenigen Überlebenden gehört Hick.
2: Und was hast du gemacht, bevor die Welt unterging?
3: Ich habe meine Frau geküsst und mit meinem Hund gespielt. Und jeden Tag habe ich gedacht, Mann, hast du ein Scheißglück.
4: Jeder hat doch was, woran er sich festhält, oder? Ohne das wäre es ziemlich einsam.
1: Hick lebt mit seinem Hund in einem verlassenen Flugzeughangar in Colorado. Der Platz ist gut gegen marodierende Überlebende zu verteidigen. Und dabei hilft ihm der menschenfeindliche Ex-Soldat Bengley.
5: Wir haben keine Ahnung, was da draußen ist.
6: Was glaubst du, was du da findest? Fröhliche Menschen? Überall? Die Welt von damals existiert nicht mehr. Hier gibt's nur uns. Wir halten uns an dem fest, was mal war. Da draußen zählt nur eins, töten oder getötet werden. Das Einzige, was wir fürchten müssen, sind
7: die Überlebenden.
1: Und die sorgen schon bald für Chaos. Mit Stars wie Jacob Elordi, Josh Brolin,

0: Nolan und Guy Pearce verfilmte Regiemeister Ridley Scott mit Das Ende der Sterne, die apokalyptische Buchvorlage von Peter Heller.
1: Was zum Teufel willst du?
2: Vergeltung.
0: Und wenn das Actionstar Jason Statham will, sollte sich der Gegner warm anziehen. In Mutiny spielt er einen ehemaligen Soldaten, der seine Unschuld beweisen muss. Auf einem Frachtschiff entdeckt er Menschenschmuggler und eine Frau, die helfen will.
3: Mayday, Mayday, Mayday! Wir brauchen sofortige Notfallunterstützung.
2: Uns geht langsam die Zeit aus.
3: Wer zum Teufel sind Sie?
2: Jetzt zählt nur eins, Sie und diese Menschen in Sicherheit zu bringen. Vertrauen Sie mir, ich muss das beenden.
0: Und beim Beenden geht's richtig zur Sache. Jason Statham lässt es in Mutiny dermaßen krachen, dass der Film erst frei ab 18 Jahren ist. Stefan Grundler, Hitradio N1 Kinoredaktion.
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2: Ich bin Katrin Steinberger. Weltweit gibt es aktuell massive Probleme bei Microsoft Outlook und Microsoft 365. Millionen E-Mails kommen nicht an oder lassen sich nicht versenden, Logins schlagen fehl, Postfächer frieren ein. Ursache ist ein Fehler in der Cloud-Infrastruktur von Exchange Online. Nutzer sollen nichts umstellen und abwarten, raten Experten. Microsoft spielt gerade Updates aus, um das Problem zu beheben. Ab sofort gibt es für die Schulen in Deutschland einen neuen Schub in Sachen Digitalisierung. Bund und Länder geben gemeinsam 5 Milliarden Euro aus. Das Geld kann in den nächsten 5 Jahren in Technik, WLAN und digitale Lernplattformen gesteckt werden. Die Vereinbarung dazu hat Bundesbildungsministerin Prien jetzt unterschrieben. Damit sollen alle Kinder und Jugendlichen, egal wo sie wohnen, die gleichen Chancen auf digitale Bildung bekommen. Nach dem Tod von König Harald legt der neue norwegische König Håkon VIII. Heute Mittag im Parlament seinen Eid ab. Einzelheiten von Julia Weschenberg.
3: Nach dem Tod seines Vaters am Freitag war Håkon sofort neuer König geworden. Der Eid auf die Verfassung ist aber nun ein Teil der Zeremonien rund um den Thronwechsel. Dem gestorbenen König Harald können die Norweger bis kurz vor dessen Begräbnis persönlich die letzte Ehre erweisen. Ab dem Nachmittag wird die Schlosskapelle in Oslo geöffnet, in der der Sarg des Monarchen aufgestellt ist. Besucher dürfen dann langsam daran vorbeigehen.
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4: Mit Tanja Scholl. Sie sollen Waffen und Drogen aus den Niederlanden bezogen und per Paket an ihre Kunden verschickt haben. Deshalb stehen zwei junge Männer aus Nürnberg jetzt vor dem Landgericht. Die heute 21 und 22 Jahre alten Angeklagten haben die Vorwürfe gestanden. Die Staatsanwaltschaft wirft dem 21-Jährigen einen blühenden illegalen Handel mit Schusswaffen, Cannabis, Ecstasy und Kokain vor. Später habe er auch Schreckschusswaffen zu funktionsfähigen Schusswaffen umgebaut. Der mitangeklagte 22-Jährige soll unter anderem sein Bankkonto für die Verkäufe und seine Anschrift für Sendungen zur Verfügung gestellt haben. Am Mittwoch sollen Staatsanwaltschaft und Verteidigung ihre Plädoyers halten, dann könnte

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1: Ein Getränk für den Sommer, für das ihr nur zwei Zutaten braucht. 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Ja, klingt erstmal ziemlich wild, die Kombi. 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Dann noch ordentlich Eis und einen Spritzer frische Zitrone dazu und ihr habt eine Mischung aus süß, herb und richtig schön spritzig. Und genau dieser Kontrast, der scheint gerade ziemlich gut anzukommen. Millionenfach wird der Drink auf Social Media nachgemacht. Für die letzten warmen Sommertage könnt ihr das definitiv mal ausprobieren. Und ganz ehrlich, im Gegensatz zu so manch anderem TikTok-Trend klingt das ja auch mal richtig lecker.
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1: Aus Frankreich und aus Hollywood kommen zwei neue Filme in unseren fränkischen Kinos. Vorhang auf für Oh La La 2 und One Night Only.
2: Mom, ich glaube, ich bleib einfach hier.
3: Nein, du solltest heute ausgehen.
1: Sagt die Mutter des Pizzabäckers Owen zu Beginn von One Night Only. Denn nur heute Nacht ist es Singles gesetzlich erlaubt, Sex zu haben. Also gut, Owen macht sich auf die Socken und trifft die muntere Ellie.
4: Deine Ohren sehen aus wie Autotüren.
5: Deine Nase ist zu klein für dein Gesicht.
6: Mit deinem Kinn kann man Holz hacken.
5: Deine Beine machen keinen Sinn.
6: Dein Haaransatz macht keinen Sinn.
1: Ja, läuft nicht gerade gut zwischen den beiden. Und so gehen sie erstmal wieder getrennte Wege. Aber im Laufe der Nacht trifft Ellie wieder auf Owen und er macht ihr eine Pizza.
6: Das ist die beste Pizza, die ich je hatte. Ich glaube, besser als Sex.
5: Was findest du am besten?
6: Den extra Käse.
5: Beim Sex.
6: Das Vorspielen.
5: Das ist eine typische Frauenantwort.
6: Und du so?
5: Für mich geht's ums Danach.
6: Oh, komm schon.
5: Zwei Menschen liegen da und teilen ein Geheimnis.
1: Nun ja, die Handlung ist durchaus vorhersehbar. Aber One Night Only ist romantisch schön und macht auch viel Spaß. Beispielsweise bei der Suche nach dem letzten Kondom in der Stadt. Im ersten Oh La La Film vor zwei Jahren hat der Weinhändler Frederik erfahren, dass er genetisch nur zu 15% Franzose ist. In Oh La La 2 will er nun wissen, woher die restlichen 85% kommen. Ergebnis: Das Labor sagt, die Gene sind türkisch.
7: Ihre Tochter hat gewusst, dass sie Türke sind. Sie arbeitet hier. Wunderbare Frau.
8: Das interessiert mich nicht.
7: Wir haben ihr gleich Bescheid gesagt.
8: Dann weiß meine Tochter davon und hat nichts gesagt. Also die kriegt was zu hören. Ich bin kein Franzose. Ich bin zu 0% Franzose. Wie ein Magerquark.
1: Auch wenn Frankreichs Starkomiker Christian Clavier wieder die Hauptrolle spielt, an den Witz des ersten

0: Teils kommt Olala 2 nicht heran. Stefan Grundler, Hitradio N1 Kinoredaktion.
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1: 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Stell dir vor, du planst 2 Jahre lang deine Traumhochzeit mit deinem Traummann und eine Woche vor der Hochzeit verlässt dich dieser Traumkerl. 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Sie hat nämlich entschieden, die Hochzeit wird nicht abgesagt. Schließlich ist ja alles organisiert und bezahlt worden. 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Ich finde das eine grandiose Aktion, so viel Mut und Selbstliebe, einfach trotzdem zu feiern und das Beste aus der Situation zu machen. Tolle Sache, oder? Wie hättet ihr es gemacht?
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10: Ich bin Katrin Steinberger. Weltweit gibt es aktuell massive Probleme beim Microsoft Outlook und Microsoft 365. Millionen E-Mails kommen nicht an oder lassen sich nicht versenden. Logins schlagen fehl, Postfächer frieren ein. Ursache ist ein Fehler in der Cloud-Infrastruktur von Exchange Online. Nutzer sollen nichts umstellen und abwarten, raten Experten. Microsoft spielt gerade Updates aus, um das Problem zu beheben. Ab sofort gibt es für die Schulen in Deutschland einen neuen Schub in Sachen Digitalisierung. Bund und Länder geben gemeinsam 5 Milliarden Euro aus. Das Geld kann in den nächsten 5 Jahren in Technik, WLAN und digitale Lernplattformen gesteckt werden. Die Vereinbarung dazu hat Bundesbildungsministerin Prien jetzt unterschrieben. Damit sollen alle Kinder und Jugendlichen, egal wo sie wohnen, die gleichen Chancen auf digitale Bildung bekommen. Nach dem Tod von König Harald legt der neue norwegische König Håkon VIII. Heute Mittag im Parlament seinen Eid ab. Einzelheiten von Julia Weschenbach.
11: Nach dem Tod seines Vaters am Freitag war Håkon sofort neuer König geworden. Der Eid auf die Verfassung ist aber nun ein Teil der Zeremonien rund um den Thronwechsel. Dem gestorbenen König Harald können die Norweger bis kurz vor dessen Begräbnis persönlich die letzte Ehre erweisen. Ab dem Nachmittag wird die Schlosskapelle in Oslo geöffnet, in der der Sarg des Monarchen aufgestellt ist. Besucher dürfen dann langsam daran vorbeigehen.
10: Eine knappe Mehrheit der Deutschen unterstützt die Zuckersteuer auf süße Getränke. 55% der Befragten sprechen sich laut Forsa-Umfrage dafür aus, 44 lehnen sie ab. Besonders groß ist die Zustimmung bei Anhängern der Grünen und der Regierungsparteien, also SPD und Union. Die Steuer soll den Konsum von Limo und Cola senken und gleichzeitig zusätzliche Einnahmen für den Staat bringen.
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12: Mit Tanja Scholl. Mutwillige Zerstörung sorgt in der Nürnberger Südstadt für ein vorzeitiges Brunnenaus. Der Fontänenbrunnen auf dem Aufsässplatz ist ab sofort außer Betrieb. Nach Angaben der Stadt musste sie die Anlage wegen Vandalismus und kaputter Pumpen schnell abschalten. Die Schäden sind so groß, dass eine kurzfristige Reparatur nicht möglich ist. Arbeiter setzen die Anlage jetzt

0: jetzt instand und bereiten sie direkt auf den Winter vor. Pünktlich zum Start im nächsten Frühjahr soll dann alles wieder laufen. Für die Anwohner gibt es zumindest einen kleinen Trost. Der zweite Brunnen auf dem Platz der Nymphenbrunnen plätschert bis zum regulären Saisonende weiter.
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1: Herzlich willkommen zu einer ganz speziellen Sommerausgabe unseres Stadtgesprächs. Wir tauschen heute mal die Rollen. Ich bin Oberbürgermeister Markus König und bei mir zu Gast ist Stefan Grundler. Stefan, heute geht es nämlich um unsere schöne Partnerstadt Kavala. Und du hast unsere griechische Partnerstadt besucht und wirst auch ein bisschen darüber berichten, welche Eindrücke du mitgenommen hast.
2: Ja, aber bevor ich das erzähle, du warst ja vor mir da. Erzähl mal, was du aus Kavala so für dich mitgenommen hast.
1: Also ich fand die Stadt wirklich grün. Es war, sind tolle Persönlichkeiten, auch der Oberbürgermeister in Kavala. Wir haben uns sehr gut verstanden. Ich finde, es ist eine Stadt, wo dann gegenüber liegt der Tasso. Also du siehst auch beim guten Wetter, die Insel sitzt am Meer. Also ich habe gute Bilder noch im Kopf. Wir haben einen Kulturaustausch schon seit vielen Jahren. Und eben bei diesem Gespräch damals, wie ich in Kavala war, haben wir uns so verständigt, dass wir auch die Messe Nürnberg noch ein bisschen mehr in Kavala vielleicht aktiv sich zeigt. Und das hat sich ja jetzt Gott sei Dank auch eingestellt. Und das wirst du jetzt gleich berichten. Also meine Zeit in Kavala war sehr schön und nicht nur die Leute, sondern auch die Lage ist traumhaft und für mein erstes Mal fand ich es beeindruckend.
2: Zur Messe kommen.

0: Mal gleich, was mich beeindruckt und für uns Franken geradezu unglaublich ist, wie total nett, offen und freundlich die da sind, oder?
1: Ja, so wir Franken halt auch. Ja. Also dann passen wir auch so gut zusammen. Wir sind ja auch total offen, herzlich, auf die Leute zugehend. Ja, und Spaß beiseite. Also es gibt solche und solche, wie halt da auch. Aber das stimmt, die sind, also ich habe das wirklich ganz nett empfunden, wie sie sich dann da unten auch verhalten.
0: Ja, ist ja einfach, wenn man in der Stadt am Meer wohnt.
1: Es ist auch ein bisschen entschleunigt, das fand ich auch interessant. Also ich habe das auch ein bisschen beobachtet, nicht nur weil wir da waren, sondern also wenn ich jetzt mal meinen Kalender anschaue und meine Termine, die ich dann habe an einem Tag und ich durch die Stadt hetze, der Oberbürgermeister, da hat auch Termine. Aber ich glaube, dass die Anzahl und die Taktung eine andere ist. Die ist eher südländisch, würde ich das mal beschreiben.
0: Von ihm hören wir dann auch noch was. Jetzt noch ein letzter Test für dich. Wie nennt man die Einwohner Kavallas?
1: Oh Gott, ich hab's vergessen. Das war doch zu viel Zipro, oder wie heißt es?
0: Also natürlich nicht Kavallanesen, sondern ich bin ja noch frisch im Kopf, Kavallioten.
1: Kavallioten, na schön her.
0: So heißen die. Guter Mann, Dankeschön. So, und jetzt erzähle ich was über Kavala oder machen wir erstmal Griechenland an sich als solches, denn die erwähnte Nürnberg-Messe, unsere Nürnberg-Messe und ihr Chef Peter Ottmann sind da schon länger vertreten.
2: 2019 haben wir in den griechischen Markt investiert, indem wir den Marktführer für Messen und Ausstellungen Forum SA kaufen konnten. Die machen nicht nur hervorragende Fachmessen, die bringen auch Fachzeitschriften raus, aber sie machen auch zwei Festivals für Endverbraucher. Das eine ist ein Coffee-Festival und das andere ist ein Bier-Festival. Die sind so ein bisschen unser Schweizer Taschenmesser.
0: Und sie haben im Juli auch erstmals ein Bier-Festival in Kavala gemacht. Dorthin geht es natürlich am schnellsten mit dem Flugzeug. Seit letztem Jahr gibt es eine direkte Verbindung zwischen Nürnberg und Kavala. Angeboten wird sie von Marabu, einer Schwester der altehrwürdigen Condor. Zweimal die Woche macht sich eine der drei am Albrecht-Dürer-Airport stationierten Maschinen auf den Weg. Veronika Meyer ist gebürtige Nürnbergerin und Pressesprecherin von Marabu.
3: Wir fliegen nach Kavala, weil das meiner Meinung nach so entstanden ist, dass unser damaliger Geschäftsführer mit dem Oberbürgermeister von Nürnberg unterwegs war und dann die Sprache aufkam, ach, wir bräuchten eigentlich eine Direktverbindung von Nürnberg nach Kavala zu unserer Partnerstadt. Ja, Marabu Airlines hat sich dann einmal angeguckt, ob man das abbilden kann, operativ, ob es mit den Maschinen hinhaut. Und natürlich macht es Freude. Es macht immer Freude, Leute in Urlaub zu bringen. Es macht immer Freude, Leute in die Sonne zu bringen. Und natürlich macht es noch mehr Freude, zwei Partnerstädte zu verbinden. Kavala ist immer Teil des Sommerflugplans und steht aktuell zweimal in der Woche auf dem Flugplan, montags und donnerstags.
0: Und das so erfolgreich, dass schon jetzt klar ist, dass es die Flüge auch im nächsten Jahr geben wird. Naja, dann kann's ja losgehen.
4: Welcome aboard. Meine Damen und Herren, aus dem Cockpit, sehr guten Morgen. Spricht der Flugkapitän. Mein Name ist Oliver Meyer. Im Namen von Marabu Airlines, meiner gesamten Besatzung, heiße ich Sie ganz herzlich willkommen an Bord unseres Airbus A320neo auf unserem heutigen Flug nach Kavala. Jetzt lehnen Sie sich zurück, entspannen Sie sich, genießen Sie den Flug mit uns und nochmals ganz herzlich willkommen an Bord von Marabu Airlines.
0: Nur gut zwei Stunden dauert der Flug nach Kavala. Und wen trifft man da? Einen fränkischen Griechen.
5: Hallo, ich bin Sotiris Xognos, geboren in Kavala und lebe ich in Nürnberg.
0: Und Sotos, wie ihn alle nennen, ist der Vorsitzende des Vereins zur Förderung der Städtepartnerschaft Nürnberg-Kavala. Er erinnert sich noch gut daran, wann die ersten seiner Landsleute nach Nürnberg kamen.
5: Ja, in die 60er Jahre ging eine Familie oder ein Mann, hat den Schwager geholfen, den Mann von seiner Schwester und kamen alle zusammen. Und haben wir eine Gruppe, wo ist aus Epirus, eine andere Gruppe war aus Thessalien und so. Hier gab es mindestens 300 Leute aus Kavala, die bei der Firma Dill gearbeitet hatten. Alle bei Dill.
0: Ja, und aus ein paar hundert sind Tausende geworden. Über 12.000 Griechen leben mittlerweile in Nürnberg. Und vor fast drei Jahrzehnten passierte es dann.
5: Die Griechen wollten eine Partnerschaft mit Nürnberg. Hatten wir ewig gestritten. Bis am Ende kamen wir zu Kavala. Alle Vereine hatten unterschrieben, das akzeptieren Kavala als Partnerstadt. Und so ist es zustande gekommen. Mit der Partnerschaft, was machen wir da so? Es gab Austausch von Sportvereinen, Austausch von Schülern. Es gibt es immer noch. Es gibt es von Musikgruppen, Tanzgruppen, Theater, Fotoausstellungen haben wir viel gemacht. Die kamen auch Kavalioten. Da gab es städtische Angestellte, die in Nürnberg gekommen sind, Know-how zu tauschen und so weiter und so fort. Hat viel geholfen. Wir als Verein sammeln wir ausgemusterte Computer von diversen Firmen und nicht reparieren, aufrüsten und schicken wir nach Kavala. Mittlerweile sind 800, 850 Stück. Insgesamt haben wir auch in anderen Städten Griechenland

0: Fast 1000 oder mehr als 1000 Geräte geschickt. Ob viel ist oder wenig, das kann ich nicht urteilen, weil ich beteiligt bin.
1: Also, Sotos, was muss man in Kavala alles erleben?
0: Was muss sehen? Unsere schöne Stadt, die gastfreundlichen Menschen, die Tavernen, den Hafen, die Strände. Haben wir viel zu bieten. Auch Kultur, antike Sachen.
1: Aber zuerst geht's ins Rathaus, denn dort

0: Bürgermeister genauso wenig Deutsch kann wie ich Griechisch, brauchen wir künstliche Intelligenz. Denn die KI kann ihn super übersetzen.
1: Guten Tag, ich bin Theodoros Muriadis, der Bürgermeister von Kavala. Ich heiße Sie in unserer schönen Stadt willkommen. Ich wünsche der ganzen Stadt Nürnberg und all ihren Bürgern alles Gute und dass Sie Kavala als ihr eigenes Zuhause betrachten.
0: Muriadis ist ein großer Fan von Nürnberg. Bei seinem ersten Besuch beeindruckte ihn besonders die Qualität des nach dem Krieg wieder aufgebauten Rathauses.
1: Als wir im Rathaus waren, habe ich aus Berufskrankheit, da ich Ingenieur bin, auf den Boden geachtet. Es war ein Holzboden mit breiten Dielen, aber man hörte das Holz kaum. Uns wurde gesagt, dass darunter eine Betonplatte liegt, auf der das Holz verlegt wurde. Und da wurde mir der Unterschied zwischen Griechenland und Deutschland bewusst.
0: Sagt also der mit Hilfe von KI übersetzte Bürgermeister. Unterschiede gibt es ja erfreulicherweise genug. Denn Griechenland und Kavala ist natürlich viel älter und hat in Sachen Historie eine Menge zu bieten.
2: Hallo, mein Name ist Sotiria Kokonaki. Ich bin offizielle Reiseleiterin, Fremdenführerin in Griechenland. Ich bin vor langer Zeit in der Schweiz geboren und ich habe das Goethe-Institut hier in Griechenland in Thessaloniki für eine sehr lange Zeit besucht. Ich hatte ein paar sehr gute Lehrer und auf dieser Weise sind dann die Kenntnisse erhalten, aber gleichzeitig auch Freunde den Sommer über aus Deutschland, aus Österreich, aus der Schweiz und so habe ich den Kontakt erhalten mit der deutschen Sprache.
0: Prima, Sotiria zeigt uns jetzt das geschichtliche Highlight der Region, die antike Stadt Philippi, nur wenige Kilometer von Kavala entfernt.
2: Philippi ist eine der schönsten archäologischen Stätten des nordgriechischen Raumes, verbunden geschichtlich mit Apostel Paulus. Das römische Erbe und das frühchristliche Erbe ist das, das größtenteils repräsentiert wird. Man kann von dem antiken Theater von Philippi zu den frühchristlichen Kirchen rüber. Man hat die Möglichkeit, eine der ältesten Kirchen Europas sich anzuschauen, natürlich die Ruinen, die Fundamente mit dem Mosaik, wo auch der Name Paulus erwähnt wird. Man hat auch noch mal die Möglichkeit, sich ein bisschen bei den Kirchen, die Baptisterien, wo man reinkommen kann, sich anschauen. Und natürlich das römische Forum, das im Zentrum der Stadt sich befindet.
0: Ja, und wie wir ja alle noch aus der Schule sicher wissen, erlebte die Region die Anfänge des vor 2000 Jahren damals noch unbekannten Christentums, dank Apostel Paulus.
2: Er war der Erste, der das Christentum in den europäischen Raum gebracht hat und über Jesus gelehrt hat. Und er hat so dann auch das christliche Erbe Europas sehr stark mit beeinflusst. Hier in Philippi hat er die erste christliche Gemeinde Europas gegründet. Wir haben die Lydia, die als allererste Christin auf europäischen Boden sich taufen ließ. Es ist auch interessant, dass es eine Frau war. Die erste Taufe, die Stelle laut der Legende, ist außerhalb der Ausgrabungsstätte von Philippi, 3-4 Minuten Fahrt mit dem Auto kommt man dann bei dem Dorf von Lydia an und dort am Eingang des Dorfes von Lydia gibt es dann auch eine neue Taufkapelle und laut der Legende ist dort in diesem kleinen Bach neben dieser Taufkapelle Lydia getauft worden.
0: Die Taufkapelle und Philippi liegen von Kavala aus gesehen im Landesinneren und genau in der anderen Richtung liegt natürlich das Meer. Und von wo immer man in Kavala aus aufs Wasser blickt, da sticht einem sofort die Insel Thassos ins Auge.
2: Es ist eine sehr schöne Insel. Wir sind im nordgriechischen Raum etwas grüner als die Kykladeninseln. Wir haben etwas mehr Wälder und Thassos bildet so eine wunderschöne Möglichkeit, wo man in kürzesten vom Meer in den Berg reinkommen kann. Man kann wandern, man kann Badeurlaub durchführen, man kann einfach die Seele baumen lassen in den Bergdörfern. Es gibt also eine große Alternative, was man da machen kann. Und Thassos, aber auch die Stände außerhalb von Kavala sind ein paar der schönsten Stände für mich persönlich. Wunderschöne Sandstände, fein, weiß, mit diesem ganz, ganz feinen Sand, der auf die Nerven geht, weil er überall dann kleben bleibt. Aber sehr sauberes Wasser. Und die beste Jahreszeit für mich ist entweder im frühen Juli oder im späten August. Da hat man dann ein bisschen mehr Raum für sich selber.
0: Aber eigentlich

0: Ist es fast egal, wann man Nürnbergs Partnerstadt Kavala besucht. Schön ist es dort so gut wie immer. Dafür sorgen nette Menschen, leckere Speisen und Getränke, viel Geschichte und eine tolle Natur.
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2: Ich bin Katrin Steinberger. Weltweit kommt es seit dem Abend bei Microsoft Outlook zu einer großen Störung. Betroffen sind Firmenkunden, aber auch private User. Es gibt Probleme beim Login sowie beim Senden und Empfangen von E-Mails. Teilweise friert die Anwendung auch ein. Techniker versuchen aktuell, die Dienste nach und nach wiederherzustellen. IT-Experten raten, keine Einstellungen am eigenen Gerät zu ändern und hängengebliebene Mails nicht mehrfach zu verschicken. Wie lange die Störung noch dauert, ist unklar. Abnehmspritzen gibt es schon länger in Deutschland, ab heute neu in den Apotheken die Abnehmpille als Medikament. Einerseits revolutionär, viele warnen aber vor dubiosen Anbietern. Claudia Wächter berichtet.
3: Schlucken ist für viele angenehmer als Spritzen und manche Apotheken rechnen offenbar schon mit einem wahren Ansturm auf die Abnehmpille. Die gibt's allerdings nur auf Rezept. Man muss sie täglich nehmen und aus eigener Tasche zahlen, aber sie habe vergleichbare Effekte wie die Spritze, sagen Fachleute. Allerdings betonen sie, die Pille ist kein Lifestyle-Produkt und sie warnen auch vor unseriösen Online-Anbietern oder auch Online-Ärzten.
2: Der deutsche Tennisspieler Jannik Hanfmann hat sein Erstrundenspiel bei den US Open verloren. Der 34-Jährige verlor gegen den Chilenen Alejandro Davilo nach 4 Sätzen. Seine Teamkollegen Alexander Zverev, Jan-Lennard Struff und Daniel Altmaier müssen ihre Erstrunden-Matches erst noch antreten. Tennis-Superstar Carlos Alcaraz ist nach einer längeren Verletzungspause souverän wieder ins Turnier gestartet und steht nach einem 3-Satz-Sieg in der nächsten Runde.
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4: Mit Tanja Scholl. Morgen in 2 Wochen startet das neue Schuljahr. Und längst ist die künstliche Intelligenz auch an den Nürnberger Schulen angekommen. Erprobt wird bereits, wie sinnvoll KI im Unterricht ist. Auch für Eltern ist das eine spannende Entwicklung, denn KI-Anwendungen wie ChatGPT werden vielfach auch bei den Hausaufgaben verwendet, so Schulreferentin Cornelia Trinke.
5: Deswegen sehe ich das persönlich so, nicht grundsätzlich verbieten, aber man sollte es begleiten, man sollte mit dem Kind sprechen, wie es KI verwendet hat, aber man sollte auch darauf achten, dass eine gewisse Eigenständigkeit da ist beim Erstellen der Hausaufgabe. Und natürlich auch ganz wichtig, welche Regeln hat denn die jeweilige Schule aufgestellt zum Umgang mit KI?
4: Für die Eltern heißt das, Elternbriefe ansehen und bei Fragen zur KI am besten bei den Lehrkräften nachfragen, so Trinkel.
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6: Ich bin Katrin Steinberger. Weltweit kommt es seit dem Abend bei Microsoft Outlook zu einer großen Störung. Betroffen sind Firmenkunden, aber auch private User. Es gibt Probleme beim Login sowie beim Senden und Empfangen von E-Mails. Teilweise friert die Anwendung auch ein. Techniker versuchen aktuell, die Dienste nach und nach wiederherzustellen. IT-Experten raten, keine Einstellungen am eigenen Gerät zu ändern und hängengebliebene Mails nicht mehrfach zu verschicken. Wie lange die Störung noch dauert, ist unklar. Abnehmspritzen gibt es schon länger in Deutschland, ab heute neu in den Apotheken die Abnehmpille als Medikament. Einerseits revolutionär, viele warnen aber vor dubiosen Anbietern. Claudia Wächter berichtet.
7: Schlucken ist für viele angenehmer als Spritzen und manche Apotheken rechnen offenbar schon mit einem wahren Ansturm auf die Abnehmpille. Die gibt's allerdings nur auf Rezept. Man muss sie täglich nehmen und aus eigener Tasche zahlen, aber sie habe vergleichbare Effekte wie die Spritze, sagen Fachleute. Allerdings betonen sie, die Pille ist kein Lifestyle-Produkt und sie warnen auch vor unseriösen Online-Anbietern oder auch Online-Ärzten.
6: In der Straße von Hormus ist schon wieder ein Öltanker angegriffen worden. Das Schiff ist während der Ausfahrt aus der Meerenge von drei unbekannten Geschossen getroffen worden. Verletzt wurde bei dem Vorfall niemand. Wer für den Angriff verantwortlich ist, ist unklar. Der deutsche Tennisspieler Jannik Hanfmann hat sein Erstrundenspiel bei den US Open verloren. Der 34-Jährige verlor gegen den Chilenen Alejandro Davilo nach 4 Sätzen. Seine Teamkollegen Alexander Zverev, Jan-Lennard Struff und Daniel Altmaier müssen ihre Erstrunden-Matches erst noch antreten. Tennis-Superstar Carlos Alcaraz ist nach einer längeren Verletzungspause souverän wieder ins Turnier gestartet und steht nach einem 3-Satz-Sieg in der nächsten Runde.
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8: Mit Tanja Scholl. Sie sollen Waffen und Drogen aus den Niederlanden bezogen und per Paket an ihre Kunden verschickt haben. Deshalb stehen 2 junge Männer aus Nürnberg jetzt vor dem Landgericht. Die heute 21 und 22 Jahre alten Angeklagten haben die Vorwürfe gestanden. Die Staatsanwaltschaft wirft dem 21-Jährigen einen blühenden, illegalen Handel mit Schusswaffen, Cannabis, Ecstasy und Kokain vor. Später habe er auch Schreckschusswaffen zu funktionsfähigen Schusswaffen umgebaut. Der mitangeklagte 22-Jährige soll unter anderem sein Bankkonto für die Verkäufe und seine Anschrift für Sendungen zur Verfügung gestellt haben. Am Mittwoch sollen Staatsanwaltschaft und Verteidigung ihre Plädoyers halten, dann könnte auch schon ein Urteil fallen.
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1: Ich arbeite wirklich sehr gerne in unserer Behörde. Ich bin mit Leib und Seele Staatsanwältin.
2: Das sagt Seo Kim. Die junge Staatsanwältin mit asiatischen Wurzeln ist in Staatsschutz Opfer eines rassistischen Brandanschlags geworden. Statt den Fall abzugeben, entscheidet sich Seo, selbst zu ermitteln. Die Spur führt sie zu dem stadtbekannten Rechtsextremisten Sven Meyer und einer Asylbewerberin als Zeugin.
3: Dieser Mann, Sven Meyer?
1: Genau. Wir brauchen unbedingt Ihre Zeugenaussage vor Gericht.
4: Ich brauche eine Wohnung in die Stadt. Ich brauche einen Job. Eine Schule, in der meine Kinder in Frieden zur Schule gehen können. Jetzt, wo es um eine Staatsanwältin geht, soll ich plötzlich aussagen. Wegen einer Staatsanwältin bringe ich unser Leben nicht in Gefahr.
2: Seo entdeckt, dass es in ihrer Behörde Akten gibt, die aber zurückgehalten werden. Gut, dass ihre Freundin darauf Zugriff hat, oder besser gesagt hätte.
1: Die Einstellungen und die Ermittlungen gegen Unbekannt sind im Keller, richtig? Und die Geschäftsstelle hat doch sicher einen Kellerschlüssel.
5: Das kann ich nicht machen.
1: Ich will die Mittäter finden. Verstehst du das nicht? Hast du das Passwort der Teamleiterin?
5: Seo, echt jetzt? Du weißt, wie die sind. Die grillen mich, wenn das rauskommt.
2: Aber Seo forscht immer weiter. Doch der Oberstaatsanwalt Forch spielt die Tat herunter und versucht, weitere Nachforschungen zu verhindern.
6: Auf wessen Seite stehen Sie eigentlich? Warum haben Sie denn kein Vertrauen in Ihre eigene Behörde?
1: Ich bin hier das Opfer.
6: Ja. Aber das gibt Ihnen doch nicht das Recht, die Augen vor der Realität zu verschließen. Ich meine, reißen Sie sich jetzt mal zusammen, Frau Kim. Sie sind in erster Linie Repräsentantin dieses Staates.
2: Auch wenn die Geschichte frei erfunden ist, beim Ansehen von Staatsschutz bekommt man das ungute Gefühl, dass es so etwas wirklich geben könnte. Stefan Grundler, Hitradio N1 Kinoredaktion.
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2: Ich bin Katrin Steinberger. Guten Morgen. Der Digitalpakt 2.0 startet. Bundesbildungsministerin Prien hat die Vereinbarung unterschrieben. In den nächsten 5 Jahren gibt es 5 Milliarden Euro für die digitale Ausstattung der Schulen. Bund und Länder teilen sich die Kosten. Bezahlt werden zum Beispiel WLAN, Computer, Tablets, Schulserver und Lernplattformen. Damit sollen alle Kinder und Jugendlichen, egal wo sie wohnen, die gleichen Chancen auf digitale Bildung bekommen. Auch die Fortbildung der Lehrkräfte wird gefördert. Beim Internetriesen Microsoft läuft es nach und nach wieder. Ein Fehler in der Cloud hatte weltweit für massive Probleme gesorgt. Seit dem Abend hatten Millionen Nutzer Schwierigkeiten, sich einzuloggen, konnten weder E-Mails verschicken noch empfangen. Betroffen waren sowohl Unternehmenskunden von Microsoft 365 als auch private Nutzer des E-Mail-Dienstes Outlook. Nach dem Tod von König Harald legt der neue norwegische König Håkon VIII. Heute Mittag im Parlament seinen Eid ab. Einzelheiten von Julia Weschenbach.
3: Nach dem Tod seines Vaters am Freitag war Håkon sofort neuer König geworden. Der Eid auf die Verfassung ist aber nun ein Teil der Zeremonien rund um den Thronwechsel. Dem gestorbenen König Harald können die Norweger bis kurz vor dessen Begräbnis persönlich die letzte Ehre erweisen. Ab dem Nachmittag wird die Schlosskapelle in Oslo geöffnet, in der der Sarg des Monarchen aufgestellt ist. Besucher dürfen dann langsam daran vorbeigehen.
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3: Ich bin Katrin Steinberger. Guten Morgen. Der Digitalpakt 2.0 startet. Bundesbildungsministerin Prien hat die Vereinbarung unterschrieben. In den nächsten 5 Jahren gibt es 5 Milliarden Euro für die digitale Ausstattung der Schulen. Bund und Länder teilen sich die Kosten. Bezahlt werden zum Beispiel WLAN, Computer, Tablets, Schulserver und Lernplattformen. Damit sollen alle Kinder und Jugendlichen, egal wo sie wohnen, die gleichen Chancen auf digitale Bildung bekommen. Auch die Fortbildung der Lehrkräfte wird gefördert. Beim Internetriesen Microsoft läuft es nach und nach wieder. Ein Fehler in der Cloud hatte weltweit für massive Probleme gesorgt. Seit dem Abend hatten Millionen Nutzer Schwierigkeiten, sich einzuloggen, konnten weder E-Mails verschicken noch empfangen. Betroffen waren sowohl Unternehmenskunden von Microsoft 365 als auch private Nutzer des E-Mail-Dienstes Outlook. Nach dem Tod von König Harald legt der neue norwegische König Håkon VIII. Heute Mittag im Parlament seinen Eid ab. Einzelheiten von Julia Weschenbach.
4: Nach dem Tod seines Vaters am Freitag war Håkon sofort neuer König geworden. Der Eid auf die Verfassung ist aber nun ein Teil der Zeremonien rund um den Thronwechsel. Dem gestorbenen König Harald können die Norweger bis kurz vor dessen Begräbnis persönlich die letzte Ehre erweisen. Ab dem Nachmittag wird die Schlosskapelle in Oslo geöffnet, in der der Sarg des Monarchen aufgestellt ist. Besucher dürfen dann langsam daran vorbeigehen.
3: Die Geldsorgen bei Eltern in Deutschland nehmen zu. 27% fürchten, bald nicht mehr genug für die wichtigsten Dinge wie Essen oder Heizen zu haben. Vor einem Jahr waren es laut einer Umfrage von Save the Children noch 15%. Viele müssen bei Hobbys, Ausflügen oder Urlaub sparen. 83% wünschen sich entschiedenere Maßnahmen der Politik gegen Kinderarmut.
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2: Ich bin Helen Martin. Guten Morgen. Mit dem 1. September weitet die Deutsche Bahn das Alkoholverbot an Bahnhöfen weiter aus. Sie sollen dadurch für Fahrgäste und Beschäftigte sicherer werden. Thomas Bremser mit den Hintergründen.
3: Deutlich weniger Müll und Gewalt. Diese Bilanz zieht die Bahn nach einem Modellprojekt. An 30 Bahnhöfen gilt das Verbot nämlich schon. Ab heute kommen 4 dazu, unter anderem der Berliner Hauptbahnhof. Bis Mitte Oktober soll das Verbot dann an allen 5.400 Bahnhöfen gelten. Es ist dann verboten, Alkohol im Bahnhofsgebäude und an den Gleisen zu trinken. Der Konsum in Bahnhofskneipen und in Fernzügen bleibt aber erlaubt.
2: E-Mails checken, verschicken oder empfangen. Beim US-Internetriesen Microsoft gibt es seit dem Abend massive Probleme. Langsam läuft es wieder besser. Millionen User hatten Schwierigkeiten. Betroffen davon waren Unternehmen über Microsoft 365, aber auch private Outlook-User. Microsoft hatte mitgeteilt, dass ein Fehler in der Cloud die Ursache dafür war. Ab heute gibt's in deutschen Apotheken erstmals eine Abnehmpille als Medikament. Sie wirkt nach Expertenangaben ähnlich wie die bekannten Spritzen. Die Kapseln sind verschreibungspflichtig, müssen täglich eingenommen und selbst bezahlt werden. Fachleute betonen, die Pille ist kein Lifestyle-Mittel und warnen vor unseriösen Online-Anbietern und Online-Ärzten.
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4: Mit Chris Wahle. Sie sollen Waffen und Drogen aus den Niederlanden bezogen und per Paket an ihre Kunden verschickt haben. Deshalb stehen zwei junge Männer aus Nürnberg aktuell vor dem Landgericht. Die heute 21 und 22 Jahre alten Angeklagten haben die Vorwürfe gestanden. Die Staatsanwaltschaft wirft dem 21-Jährigen einen blühenden illegalen Handel mit Schusswaffen, Cannabis, Ecstasy und Kokain vor. Seine Ware soll er in der Regel aus den Niederlanden bezogen haben. Später habe er auch Schreckschusswaffen zu funktionsfähigen Schusswaffen umgebaut. Der mitangeklagte 22-Jährige soll unter anderem sein Bankkonto für die Verkäufe und seine Anschrift für Sendungen zur Verfügung gestellt haben. Schon morgen sollen Staatsanwaltschaft und Verteidigung ihre Plädoyers halten. Dann könnte auch schon ein Urteil fallen.
5: Danke dir, Chris.
6: Wetter. So sieht's heute aus.
5: Na, 14 Grad messen wir aktuell bei euch in Nürnberg-Maxfeld und auch in Feucht sind's aktuell noch frische 14 Grad. Also ich habe heute Morgen auch kurze Hose und T-Shirt angezogen. Strandfeeling, aber ich habe ein bisschen gefroren auf dem Weg zum Auto. Also ja, aber immerhin wird's heute noch im Tagesverlauf schon richtig schön angenehm warm bei 23 Grad. Uns erwartet heute ein Mix aus Sonne und Wolken. Der N1-Wettertrend. Morgen am Mittwoch sind dann mehr Wolken am Himmel bei ebenfalls 23 Grad. Und am Donnerstag lässt sich die Sonne dann gar nicht mehr blicken.
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5: Hallo liebe Autofahrer, nichts los. Aktuell auf den Straßen habt ihr was gesehen? Einen Stau, einen Blitzer? Ruft mich an oder schickt eine WhatsApp durch an die 0800 92 9 092 9. Eine gute Fahrt euch.
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5: Guten Morgen zusammen, Max hier für euch. Leute, der Sommer ist jetzt offiziell rum. Heute ist meteorologischer Herbstbeginn.
7: Bist du deppert?
5: Ja Leute, ich habe auch noch überhaupt keinen Bock auf irgendwie ungemütliches Wetter. Aber immerhin, na, die nächsten Tage wird es ja noch relativ angenehm werden. Ich bin auch heute, wie gesagt, in kurzer Hose und T-Shirt da, eher so ein bisschen Strandfeeling im Studio. Hier ist es immerhin muckelig warm. Ne? Also da kann man sich nicht beschweren. Wenn jetzt noch die Sonne später rauskommt, dann fühlt es sich auf jeden Fall an wie Sommer. Wir haben für euch die besten aktuellen Hits für euren Start in den Dienstag in der Playlist. Gleich mit Enrique Iglesias, klingt immer nach Sommer. Bibi Rexha ist in der Playlist und den Anfang macht Martin Garrix mit Ed Sheeran, ein Mega-Duo. Hier ist Repeat It.

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1: Maxi, guten Morgen. Ja, ihr kennt das, das Training ist vorbei, die Beine komplett durch, die Füße tun weh und eigentlich wollt ihr nur noch auf die Couch. Bald gibt's dafür passende Badelatschen. Nike hat nämlich zusammen mit Hyperice eine Sandale entwickelt, die eure Füße wärmt und gleichzeitig ein bisschen massiert. In den Riemen sitzen nämlich kleine Pods, die könnt ihr per Knopfdruck einstellen oder über eine App. 3 Wärmestufen gibt's, 3 Vibrationsstufen und das Ganze ist, Achtung, bis zu 47 Grad warm. Nur billig ist der Spaß auf jeden Fall nicht. Die Dinger sollen ungefähr $250 kosten. Also ob ich so viel Geld für Badelatschen ausgeben würde, nee, ich weiß ja nicht. Die Nike Air Zoom Hyperslide kommen Ende September. Ja, und vielleicht laufen wir bald alle mit vibrierenden Badelatschen rum.

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0: Es ist Dienstagmorgen, ihr hört die N1 Morning Show mit mir, mit Max. Leute, wie schmeckt eigentlich die Stadt Fürth? Ja genau, das können wir jetzt herausfinden und zwar mit dem neuen Schnabulier-Kettler. Sarah Böhm von der Touristeninformation jetzt bei mir in der Show. Sarah, was ist denn dieses Schnabulier-Kettler genau?
1: Das Schnabulier-Kärtler ist eine kulinarische Entdeckungsreise durch Fürth, quasi ein kulinarischer Gutschein. Und man bekommt damit die Möglichkeit, 8 verschiedene Gastronomiebetriebe in der Stadt kennenzulernen und dort jeweils eine kleine Kostprobe zu genießen. Und das Kärtler kann man für 16,50 Euro bei uns in der Touristinformation kaufen.
0: Na, klingt auf jeden Fall gut, vor allem für einen Essensfan wie mich. Also da muss ich fast mal zuschlagen. Was gibt's denn da für Angebote?
1: Also dabei sind 8 ganz unterschiedliche Betriebe aus Fürth. Dazu zählen die Bagelbude, die kleine Eismanufaktur, der grüne Baum, das Humser, das Café Sur.

0: das La Petite, das Mary S. Rosenberg Café im Jüdischen Museum und die Stullerei. Und ich möchte nicht zu viel verraten, aber man kann sich auf jeden Fall auf verschiedene Köstlichkeiten freuen, zum Beispiel auf ein Stück Zitronenkuchen oder ein Heiß- oder Kaltgetränk nach Wahl.
1: Also nach Bagelbude hast du mich auf jeden Fall schon mal gehabt. Danke dir, Sarah. Ab dem Kaufdatum ist das Schnabulier-Kattler 3 Monate gültig und in der Zeit können wir uns dann einmal quer durch verprobieren.

0: Guten Morgen, ihr seid bei Hitradio N1. Ich bin Max. Es ist kurz vor 6:30. Ich hoffe, euch geht's gut. Ich hoffe, ihr seid gut in diesen Dienstag gestartet. Viele Grüße an der Stelle auch an alle Azubis. Heute 1. September, das heißt, die Ausbildungen in Bayern starten. Euch auf jeden Fall ganz viel Erfolg in den nächsten Jahren. Ich drücke euch ganz fest die Daumen. Zum Start in diesen Dienstag haben wir die besten aktuellen Hits in der Playlist. Gleich mit Laurel und Habit, Shakira und Burna Boy mit dem Sommerhit des Jahres. Ja! Kann man auch noch zum meteorologischen Herbstanfang spielen. Und den Anfang macht gleich kurz nach 6:30 mit Self Aware.
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2: Ich bin Helen Martin. Guten Morgen. Mit dem 1. September weitet die Deutsche Bahn das Alkoholverbot an Bahnhöfen weiter aus. Sie sollen dadurch für Fahrgäste und Beschäftigte sicherer werden. Thomas Bremser mit den Hintergründen.
3: Deutlich weniger Müll und Gewalt. Diese Bilanz zieht die Bahn nach einem Modellprojekt. An 30 Bahnhöfen gilt das Verbot nämlich schon. Ab heute kommen 4 dazu, unter anderem der Berliner Hauptbahnhof. Bis Mitte Oktober soll das Verbot dann an allen 5.400 Bahnhöfen gelten. Es ist dann verboten, Alkohol im Bahnhofsgebäude und an den Gleisen zu trinken. Der Konsum in Bahnhofskneipen und in Fernzügen bleibt aber erlaubt.
2: E-Mails checken, verschicken oder empfangen. Beim US-Internetriesen Microsoft gibt es seit dem Abend massive Probleme. Langsam läuft es wieder besser. Millionen User hatten Schwierigkeiten. Betroffen davon waren Unternehmen über Microsoft 365, aber auch private Outlook-User. Microsoft hatte mitgeteilt, dass ein Fehler in der Cloud die Ursache dafür war. Ab heute gibt es in deutschen Apotheken erstmals eine Abnehmpille als Medikament. Sie wirkt nach Expertenangaben ähnlich wie die bekannten Spritzen. Die Kapseln sind verschreibungspflichtig, müssen täglich eingenommen und selbst bezahlt werden. Fachleute betonen, die Pille ist kein Lifestyle-Mittel und warnen vor unseriösen Online-Anbietern und Online-Ärzten.
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4: Mit Chris Wahle. Mutwillige Zerstörung sorgt in der Nürnberger Südstadt für ein vorzeitiges Brunnen aus. Der Fontänenbrunnen auf dem Aufsässplatz ist ab sofort außer Betrieb. Nach Angaben der Stadt musste sie die Anlage wegen Vandalismus und kaputter Pumpen schnell abschalten. Die Schäden sind so groß, dass eine kurzfristige Reparatur nicht möglich ist. Arbeiter setzten die Anlage jetzt in Stand und bereiten sie direkt auf den Winter vor. Pünktlich zum Start im nächsten Frühjahr soll alles dann wieder laufen. Für die Anwohner gibt es zumindest einen kleinen Trost. Der zweite Brunnen auf dem Platz, der Nymphenbrunnen, plätschert bis zum regulären Saisonende weiter.
5: Danke dir, Chris.
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5: Ja, 14 Grad messen wir aktuell hier bei uns am Funkhaus. Heute ein Sonne-Wolken-Mix hier bei uns in der Region bei Temperaturen von maximal 25 Grad. Der N1-Wettertrend. Morgen am Mittwoch dann mehr Wolken als Sonne. Wir erreichen Temperaturen von 23 Grad. Es bleibt immerhin die nächsten Tage trocken. Und am Freitag dann wird es nochmal richtig sommerlich warm bei 28 Grad.
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5: Hallo liebe Autofahrer, nichts los an diesem Morgen bei uns in der Region. Habt ihr was gesehen? Einen Stau, einen Blitzer? Ruft mich gerne an oder schickt eine WhatsApp durch an die 0800 92 9 092 9. Ich wünsche euch eine gute Fahrt.
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5: Guten Morgen zusammen, Max hier für euch in der N1 Morning Show. Herzlich willkommen offiziell an diesem 1. September im Herbst. Ja, heute ist meteorologischer Herbstanfang und für mich fühlt es sich noch an wie Sommer. Also ich sag's euch ehrlich, also ich trage auch noch ein totales Sommeroutfit mit einer kurzen Hose und einem T-Shirt. Ich finde, das kann man auch noch machen und ich hoffe, der Sommer hält noch so ein paar Wochen. Wir haben für euch jetzt in der Playlist gleich den Sommerhit des Jahres 2026. Die Die, Laurel ist mit Habit dabei und den Anfang macht Temple City mit Self-Aware. Ja, zu diesem Herbstanfang was ganz Entspanntes.
6: Also von mir aus kann's losgehen. Und auf die Plätze!

0: Einen schönen Dienstag euch.
1: Max hier in der N1 Morning Show. Wo sind die Fans von Katy Perry?
0: Ja, letztes Jahr war Katy Perry ja auf großer Lifetimes-Welttournee, war wirklich spektakulär. Jetzt können wir das Konzert nochmal erleben und zwar im Kino. In Paris wurde die Show aufwendig mit 60 Kameraperspektiven aufgezeichnet. An zwei Tagen läuft der Mitschnitt in den deutschen Kinos, auch hier in Nürnberg im Cinecittà. Morgen um 19.30 Uhr und am Samstag um 13.15 Uhr. Also ich bin mir sicher, da ist gute Stimmung auf jeden Fall garantiert.

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Und Leute, falls ihr heute Morgen Outlook geöffnet habt und dachtet, warum passiert hier gar nichts? Ja, Glückwunsch, ihr seid Teil eines weltweiten Microsoft-Problems. Das Mail-Programm und Microsoft 365 haben nämlich seit gestern Abend ordentlich Schluck auf. Einloggen, schwierig. Mails empfangen, vielleicht. Mails verschicken, ja, mit ganz viel Liebe und Hoffnung. Der Grund bei Microsofts Exchange Cloud. Hat gerade eine wichtige Verbindungskomponente. Aber keine Panik, Microsoft ist da dran und verteilt Updates an die betroffenen Server. Also Kaffee holen, Outlook neu laden, nochmal Kaffee holen und dann wird das schon irgendwie wieder funktionieren. Also der Mail-Server ist quasi aktuell im Flugmodus. 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
1: 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Es ist 7:03.
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9: Ich bin Helen Martin. Guten Morgen. Reicht das Geld für Heizen, Kleidung und Essen für die Familie? Immer mehr Eltern in Deutschland haben finanzielle Sorgen. Das ist bei einer Umfrage für die Organisation Save the Children rausgekommen. Da haben 27% der Mütter und Väter gesagt, dass sie Angst haben, grundlegende Dinge nicht mehr bezahlen zu können. Letztes Jahr im Januar waren es 15%. Besonders betroffen sind Eltern mit geringem Einkommen und Alleinerziehende. Dieses Jahr gibt's weniger Schäden durch Sturm, Hochwasser, Hagel oder auch Überschwemmungen. Die Versicherer rechnen damit, dass die Schäden für solche Naturkatastrophen am Ende des Jahres bei rund 2 Milliarden Euro liegen werden. Das wären über 1 Milliarde Euro weniger als sonst im Schnitt. Die Versicherer betonen aber, dass das einfach nur Glück sei, weil es keine schweren Winterstürme gab und dass es nicht bedeutet, dass es den Klimawandel nicht gibt.

0: 30 Jahre ist der Mord am US-Rapper Tupac her. Jetzt ist der frühere Ganganführer Duane Davis schuldig gesprochen worden. Für die Geschworenen im Prozess in Las Vegas war klar, dass der 63-Jährige der Drahtzieher hinter dem Mord war. Sein Neffe soll geschossen haben. Der damals 25-jährige Tupac war am 7. September 1996 in einem Auto in Las Vegas angeschossen worden und später gestorben.
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2: Mit Chris Wahle. Auch bei uns in Mittelfranken ist der Sommer zu heiß und zu trocken gewesen. Diese Bilanz zieht der Deutsche Wetterdienst. Demnach lag die Mitteltemperatur von Juni bis August bei 20,6 Grad und damit deutlich über dem langjährigen Mittel. Guido Kugelmann vom Deutschen Wetterdienst in München weiß, wo es am heißesten war.
3: Die höchste Temperatur wurde am 28. Juni mit 39,9 Grad in Möhrendorf-Kleinseebach gemessen.
2: Die Hitzewelle Ende Juni führt der Deutsche Wetterdienst auf den Klimawandel zurück.
4: Danke dir, Chris.
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4: Naja, 13 Grad müssen wir aktuell bei euch in Langwasser und auch in Wendelstein sind es aktuell 13 Grad. Es ist also noch ziemlich frisch. Steckt der Kaffee noch im Hals. Im Tagesverlauf erreichen wir Temperaturen von bis zu 23 Grad bei einem Mix aus Sonne und Wolken. Der N1-Wettertrend. Morgen am Mittwoch sind dann mehr Wolken am Himmel, aber immerhin bleibt es trocken. Und auch am Donnerstag viele Wolken.
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4: Hallo liebe Autofahrer, nichts los aktuell auf den Straßen. Habt ihr was gesehen? Einen Stau, einen Blitzer? Ruft mich gerne an oder schickt eine WhatsApp durch an die 0800 92 9 0929. Eine gute Fahrt euch.
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4: Guten Morgen zusammen, Max hier für euch in der N1 Morning Show. Es ist Dienstag, es ist meteorologischer Herbstanfang und für die Azubis geht's heute los mit dem ersten Ausbildungsjahr. 1. September, ne, da geht's immer los mit den Ausbildungen. Viele Grüße an der Stelle an alle, die heute das erste Mal zur Arbeit gehen und heute ja ihren großen Start haben. Wir haben für euch die besten aktuellen Hits für diesen Dienstag in der Playlist, gleich mit Jason Derulo. Teddy Swims ist dabei und den Anfang macht Harry Styles.

0: Guten Morgen, Max hier für euch in der N1 Morning Show. Aktuell gibt's ja gefühlt zwei Lager. Ne? Die einen halten in der Arbeit die Stellung, die anderen sind im Urlaub und einer, der jetzt 3 Wochen weg war, ist der Dippi. Guten Morgen, willkommen zurück.
1: Wunderschönen guten Morgen. Und auch im Urlaub gibt's ja quasi zwei Lager. Es gibt Urlaub, den ich gemacht habe, nämlich Cluburlaub, und den Urlaub, den du gemacht hast, nämlich einfach gar nichts machen.
0: Naja, einfach entspannen. Weißt du, du bist ja da 3 Wochen unterwegs. Cluburlaub heißt 24/7 Dauerbeschallung am Pool. Ne? Animateurin kommt morgens um 7, ja, möchtest du zum Aquagymnastik, Schaumparty und so weiter. Also ist doch, also das ist
1: da
0: doch
1: war
0: kein Urlaub.
1: Quasi alles dabei, du hast es schon angesprochen. Es war jeden Mittag um 12.30 Uhr war dann Pool Game. Da habe ich immer mitgemacht. Übrigens gibt es ein lustiges Instagram-Video dazu zu sehen in unserer Story auf dem Insta-Kanal von N1.
0: Unangenehm.
1: Oh, das ist doch nicht. Und da habe ich dann immer mitgemacht und dann habe ich Dart gespielt und dann war eine Schaumparty. Also ich war den ganzen Tag quasi aktiv unterwegs, habe ein paar Kalorien verbrannt. Mhm. Wäre vielleicht auch mal eine Empfehlung für dich und nicht nur faul auf der Liege liegen. Und das Einzige, was du kennengelernt hast in deinem Urlaub, war dein Handtuch, glaube ich.
0: Ja, also
1: ich habe viele Menschen aus ganz Europa kennengelernt. Den Robert aus Österreich, der war super im Dart. Der Jacques aus der Nähe von Paris, der hat immer das Poolgame dann auch mitgewonnen. Also von daher.
0: Nee, also das wäre überhaupt nichts für mich. Ich brauche Entspannung im Urlaub und ich brauche doch keine neuen Menschen. Ich habe Freunde dabei oder so, ne? Und dann brauche ich ja nicht nochmal neue Leute kennenlernen.
1: Und ja, doch, kann man schon auch. Und das bringt ja auch was für die Arbeit. Denn wenn du den Club tanzt dann zum Beispiel, Max, dieses Fremdschämen, das ist ja wie so eine Teambuilding-Maßnahme quasi auch so ein bisschen.
0: Wie geht dieser Club-Tanz?
1: Feel the magic in the air.
0: Oh nein. Hilfe, Hilfe. Also nee, also Cluburlaub, finde ich, geht absolut gar nicht. Was ist eure Meinung dazu? Cluburlaub, top oder flop? Schreibt uns gerne, schickt uns eine Sprachnachricht.
1: Kommt
0: oder
1: in mein Team.
0: Nein, kommt in mein Team. 0800 92 9 0 92 9. Hier ist das Radio N1 mit den besten aktuellen Hits für euren Dienstagmorgen.

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0: Morgen.
1: Guten Morgen, Maxi für euch in der N1 Morning Show. Und Leute, ich bin schon ein bisschen schockiert, muss ich sagen.
2: Ladies and Gentlemen, can we have a strong applause for Jörg and Steven?
1: Oh, put your
3: hands in the air.
2: We are ready, you are ready.
1: Also, ich kann es immer noch nicht fassen. 3 Wochen hat Dippy Cluburlaub gemacht.
3: Und zwar so, wie du gehört hast.
1: Also das ist doch peinlich.
3: Es macht einfach Spaß, man lernt Menschen kennen, man bleibt aktiv und klebt nicht so wie du nur auf seinem Handtuch auf der Liege kleben.
1: Ja, aber man will sich doch auch entspannen im Urlaub, Dippy. Also was willst du denn mit einem Cluburlaub und mit Wassergymnastik um 8 Uhr? Gut, das machst du ja nicht. Aber hier Schaumparty um 8 Uhr
3: morgens. Schaumparty. Ja, Schaumparty.

0: die Mittags-Pool-Game auch immer mittags. Und ganz ehrlich, wenn ich Tristesse haben will, dann bleibe ich hier, dann gehe ich zum Chef ins Büro. Also von daher kann man doch einmal ein paar Wochen im Leben dann auch Spaß haben im Urlaub.
1: Also ich finde, das geht gar nicht. Was ist eure Meinung dazu? Cluburlaub, top oder flop? Schickt uns eine Audio oder ruft an 0800 92 9 092 9. Der Jan hat sich bei uns gemeldet.
2: Ja, einerseits 7 Tage volles Programm und ständig die Beschallung, nur noch Party drumherum, immer die Aquagymnastik mitnehmen. Ja. Ne, keine Lust. Aber 7 Tage nur am Strand liegen, dafür bin ich einfach nicht gemacht.
1: Also so ein Zwischending muss es dann beides sein, ne? Also einmal am Tag so eine Party oder sowas und dann.
0: Ich musste mich zwischendrin ja auch immer ein bisschen ausruhen und außerdem muss man zwischendrin ja auch mal dann zur Bar die Kohlehydrate ein bisschen wieder aufladen.
1: Ja, außerdem hat sich Sandra auch noch bei uns gemeldet.
3: Also ich bin auch der Mensch, der im Urlaub Ruhe braucht. Ich brauche auch keine neuen Leute kennenlernen. Ich muss nicht unbedingt mit jemandem reden und Freundschaft schließen. Doch. Ich will einfach entspannen, meinen Liegestuhl haben, allein spazieren gehen am Strand oder mit einer Freundin, aber auf keinen Fall Halligalli, abends Rambazamba, das brauche ich auf gar keinen Fall.
1: Ja, Sandra, genau der Meinung bin ich auch.
0: Ich habe einen Top-Tipp für dich, Max. Mhm. Du solltest vielleicht gemeinsam mit Sandra demnächst Urlaub machen, weil ihr seid euch dann ziemlich ähnlich.
1: Ja, also ich finde, Urlaub ist halt Entspannung und weißt du, ich brauche auch Entspannung, nachdem ich dich wieder ein bisschen gesehen habe, boah, wieder Urlaub. Naja, also ich würde sagen, wir wären uns da nicht einig, aber naja, du kannst ja weiterhin deinen Cluburlaub machen, Feel the Magic in the Air, ein bisschen
0: ist der
1: rumsingen.
0: Ne? Feel the Magic in the Air.
1: Nee. Ja, sing du mal weiter da hinten, dann geh mal wieder aus dem Studio. Tschüss. Die besten aktuellen Hits an diesem Dienstagmorgen hier bei Hitradio N1.

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7: Ich bin Helen Martin. Guten Morgen. Reicht das Geld für Heizen, Kleidung und Essen für die Familie? Immer mehr Eltern in Deutschland haben finanzielle Sorgen. Das ist bei einer Umfrage für die Organisation Save the Children rausgekommen. Da haben 27% der Mütter und Väter gesagt, dass sie Angst haben, grundlegende Dinge nicht mehr bezahlen zu können. Letztes Jahr im Januar waren es 15%. Besonders betroffen sind Eltern mit geringem Einkommen und Alleinerziehende. Dieses Jahr gibt's weniger Schäden durch Sturm, Hochwasser, Hagel oder auch Überschwemmungen. Die Versicherer rechnen damit, dass die Schäden für solche Naturkatastrophen am Ende des Jahres bei rund 2 Milliarden Euro liegen werden. Das wären über 1 Milliarde Euro weniger als sonst im Schnitt. Die Versicherer betonen aber, dass das einfach nur Glück sei, weil es keine schweren Winterstürme gab und dass es nicht bedeutet, dass es den Klimawandel nicht gibt. Knapp 30 Jahre ist

0: Der Mord am US-Rapper Tupac her. Jetzt ist der frühere Ganganführer Duane Davis schuldig gesprochen worden. Für die Geschworenen im Prozess in Las Vegas war klar, dass der 63-Jährige der Drahtzieher hinter dem Mord war. Sein Neffe soll geschossen haben. Der damals 25-jährige Tupac war am 7. September 1996 in einem Auto in Las Vegas angeschossen worden und später gestorben.
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2: Mit Chris Wahle. Feinschmecker in Mittelfranken kommen jetzt wieder auf ihre Kosten. Mit dem September beginnt heute offiziell die Karpfensaison. Dazu hatten die Teichwirte in unserer Region zuletzt alle Hände voll zu tun. Das traditionelle Abfischen stand an. Es hat sich gelohnt. Die Qualität ist hervorragend. Walter Jakob, erster Vorsitzender der Teichgenossenschaft Aischgrund.
3: Durch die Wärme hat man auch genügend Naturnahrung da. Qualität ist top. Die Preise versuchen wir einigermaßen zu halten, damit der Braucher auch einen günstigen Fisch auf den Teller bekommt, der noch einigermaßen preislich überschaubar ist. Wir versuchen, die Preise zu halten.
2: Allein im Aischgrund gibt es über 7000 Teiche. Und übrigens, der Aischgründer Karpfen ist sogar EU-weit geschützt.
4: Danke dir, Chris.
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4: 13 Grad messen wir aktuell bei euch in Schwand und auch in Nürnberg-Mögeldorf aktuell 13 Grad. Es erwartet uns ein Tag mit viel Sonnenschein, Temperaturen von bis zu 23 Grad. Also perfekt, um auch einen kleinen Spaziergang machen heute nach Feierabend einfach an diesem 1. September zum Herbstanfang. Der N1 Wettertrend, morgen am Mittwoch dann mehr Wolken als Sonne, aber immerhin bleibt's trocken.
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4: Nichts los aktuell auf den Straßen. Habt ihr was gesehen, Staus oder Blitzer, ruft mich an oder schickt eine WhatsApp durch an die 0800 92 9 0 92 9. Eine gute Fahrt euch.
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4: Guten Morgen zusammen. Maxi für euch in der N1 Morning Show an diesem Dienstagmorgen. Und aktuell ist ja auch wieder Volksfest angesagt. Perfektes Wetter eigentlich heute, ne? Für den Besuch auf dem Nürnberger Herbstvolksfest. Und es steht ja auch wieder unser N1 Riesenradfrühstück an am 12. September. Und denkt dran, es könnte jederzeit soweit sein. Es könnte jederzeit der Volksfestton erklingen. Und dann wisst ihr, was ihr tun müsst, ne? Immer anrufen 0800 92 9. 0 92 9. Es könnte jederzeit soweit sein.

Hier ist das Radio N1, die Morning Show mit mir, mit Max. Wer von euch kann richtig gut kochen? Also nicht nur Nudeln mit Pesto, sondern so richtig gut. Dann könnte das hier was für euch sein. Das perfekte Dinner kommt zurück nach Nürnberg. Im November stehen wieder 5 Hobbyköche vor der Kamera und laden sich gegenseitig zum Abendessen ein. Und am Ende geht's um die Kochkrone und um 3000 Euro Preisgeld. Wenn ihr euch jetzt denkt, ja, das könnte ich doch auch, bewerben könnt ihr euch noch bis zum 25. September. Ihr müsst mindestens 18 sein, dürft nicht professionell kochen und solltet natürlich Lust haben, eure Kochkünste vor ganz Deutschland zu zeigen. Gedreht wird dann vom 3. bis 7. November hier in Nürnberg. Das wäre doch was.

0: Guten Morgen, hier ist die N1 Morning Show. Heute wird ordentlich gefeiert bei den Kaulitz-Brüdern.
1: The party has arrived. 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
0: Der Bill und Tom Kaulitz werden heute 37 Jahre alt und heute Nacht gab es da schon direkt einen Geburtstagskuchen. Es wurde reingefeiert. Da waren auch zwei so Feuerfontänen drauf. Also wie immer spektakulär. Und sicherlich gab es auch ein bisschen Champagner.
2: Wie viel Kalorien hat ein Champagner?
3: 100.
2: Na mein Gott, da kann ich ja mal ein paar Gläser trinken.
0: Ja, Grund zum Feiern haben die beiden ja auf jeden Fall, unabhängig vom Geburtstag. Ich meine, der Podcast mega erfolgreich, die Netflix-Serie sowieso und bald geht's ja auch mit Tokyo Hotel auf die große Arena-Tour, auch mit einem Stopp in Nürnberg. Also, es gibt auf jeden Fall genügend Gründe, auf die 37 mal anzustoßen.
4: Jetzt

0: Es ist kurz vor 8, ihr hört die N1 Morning Show. Schön, dass ihr mit dabei seid. Und ich finde, man kann am Morgen auch mal kurz die Zeit nutzen, einfach mal kurz durchatmen. Einfach mal tief ein- und ausatmen, ne? Auch wenn ihr gerade irgendwie auf der Arbeit die Stellung haltet. Wir kommen gemeinsam durch diesen Dienstag mit den besten aktuellen Hits. Gleich Sia in der Playlist, außerdem Holy Hammerstone und Kygo mit Khaled.
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6: Ich bin Helen Martin. Guten Morgen. E-Mails checken, verschicken oder empfangen. Beim US-Internetriesen Microsoft gab es in den letzten Stunden massive Probleme. Millionen User hatten Schwierigkeiten. Betroffen davon waren Unternehmen über Microsoft 365, aber auch private Outlook-User. Microsoft hat mitgeteilt, dass ein Fehler in der Cloud die Ursache dafür war. Mittlerweile läuft es wieder besser. Morgen will die Bundesregierung die umstrittene Reform der Einkommensteuer auf den Weg bringen. Ab 2028 sollen Familien und Menschen mit niedrigem bis mittlerem Einkommen um

0: zu 10 Milliarden Euro im Jahr entlastet werden, unter anderem durch einen höheren Grundfreibetrag und mehr Kindergeld. Kritiker bemängeln trotzdem, einen vollen Ausgleich für die kalte Progression gebe es weiterhin nicht. Für Fahrgäste und Beschäftigte sollen Bahnhöfe sicherer werden und deshalb weitet die Deutsche Bahn das Alkoholverbot an Bahnhöfen ab heute weiter aus. Das gab es bisher schon an 30 Bahnhöfen. 4 sind jetzt dazugekommen, zum Beispiel der Berliner Hauptbahnhof. Konkret heißt das, Alkoholtrinken ist sowohl im Bahnhofsgebäude als auch an den Gleisen verboten. Bis Mitte Oktober soll das Verbot an allen Bahnhöfen gelten.
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2: Mit Chris Wahle. Das Leihsystem VAG Rad in Erlangen wird weiter ausgebaut. Eine Station zieht dafür aus der Innenstadt nach Alt-Erlangen um. Der bisherige Standort Neuer Markt Rathaus wird an die Ecke St. Johann-Möhrendorfer Straße verlegt. Dort können Räder in Kürze ausgeliehen und zurückgegeben werden. Hintergrund ist die gute Versorgung der Innenstadt durch die bestehende Flexzone. Frei werdende Stationen sollen deshalb künftig Stadtteile besser anbinden, die bisher noch nicht so gut versorgt sind. Mit dem neuen Standort reagiert die Stadt auch auf Wünsche aus der Bürgerschaft. Zuletzt waren im Rathaus mehrere Anfragen für eine bessere Anbindung Alt-Erlangens eingegangen. Das Angebot kommt an. Im ersten Halbjahr 2026 gab es in Erlangen rund 77.000 Ausleihen. Das waren 57% mehr als im Vorjahreszeitraum.
3: Danke dir, Chris.
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3: Na, aktuell melden wir 14 Grad hier bei uns am Funkhaus. Uns erwartet ein richtig schöner erster Herbsttag. Ein Sonne-Wolken-Mix bei Temperaturen von maximal 23 Grad. Der N1-Wettertrend. Morgen am Mittwoch dann mehr Wolken am Himmel, aber es bleibt trocken bei 23 Grad. Und auch am Donnerstag wechseln sich Sonne und Wolken ab.
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3: Hallo liebe Autofahrer, wir schauen zu euch auf die Straßen und da haben wir jede Menge Blitzer. Einer steht in Erlangen auf der A73, Ausfahrt Erlangen-Bruck. Vielen Dank Florina fürs Melden. Außerdem B14 Nürnberg-Ansbach, Höhe Groß-Weißmannsdorf. Und die Sarah hat noch einen Blitzer für uns.
5: Der ist zwischen Rettnitz-Hempers Richtung Schwand. Gegenüber vom Bushäuschen wird er gerade aufgebaut.
3: Danke dir, Sarah, fürs Melden. Und der Carsten hat gerade noch angerufen. Wir haben noch ein liegen gebliebenes Fahrzeug.
6: Du, ich wollte einen Liegenbleiber melden. Auf dem Frankenschnellweg Höhe B&B Hotel. Es steht direkt nach der Ampel, deswegen nicht ganz so kritisch, aber steht natürlich auf der Mittelspur und deswegen etwas scheiße.
3: Danke dir fürs Melden. Habt ihr noch was gesehen? Ein Stau, einen Blitzer. Ruft mich gerne an oder schickt eine WhatsApp durch an die 0800 92 9 092 9. Eine gute Fahrt euch.
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3: Guten Morgen zusammen, Max hier für euch in der N1 Morning Show. Stellt euch vor, so ein kalter Herbsttag und ihr liegt auf der Couch und habt Badelatschen an, die gleichzeitig eure Füße wärmen und massieren. Ja, gibt's bald von Nike. Wir sprechen drüber im Trend-Update. Außerdem nochmal der Hinweis, es könnte immer mal wieder dazwischen auch unser Volksfestton laufen. Dann hauen wir auch wieder eine Grundel fürs Riesenradfrühstück raus. Also am besten einfach dranbleiben. Wir haben für euch gleich hier in der Playlist außerdem Kygo mit Khaled und Griffin und den Anfang macht ein richtig guter Laune-Song für diesen ersten Herbsttag. Holy Humberstone, To Love Somebody.

0: Nach dem Sport einfach in die Badelatschen, die Füße werden massiert und gewärmt.
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0: Maxi, guten Morgen. Ja, ihr kennt das Training ist vorbei, die Beine komplett durch, die Füße tun weh und eigentlich wollt ihr nur noch auf die Couch. Bald gibt's dafür passende Badelatschen. Nike hat nämlich zusammen mit Hyperice eine Sandale entwickelt, die eure Füße wärmt und gleichzeitig ein bisschen massiert. In den Riemen sitzen nämlich kleine Pods, die könnt ihr per Knopfdruck einstellen oder über eine App. 3 Wärmestufen gibt's, 3 Vibrationsstufen und das Ganze ist, Achtung, bis zu 47 Grad warm. Nur billig ist der Spaß auf jeden Fall nicht. Die Dinger sollen ungefähr $250 kosten. Also ob ich so viel Geld für Badelatschen ausgebe,

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0: Guten Morgen, Max hier für euch in der N1 Morning Show. 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
0: Das N1 Riesenradfrühstück am 12. September. 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Ihr habt den Volksfest-Sound gehört und die Leitungen, die haben geglüht. Wir schauen mal. Wer ist denn jetzt in Leitung Nummer 4? Guten Morgen, wer ist dran?
2: Hier spricht Danute aus Nürnberg.
0: Guten
2: Hallo?
0: Morgen.
2: Oh Gott, mein Herzrad ist gerade, Hilfe.
0: Ja, das glaube ich,
2: Ist das das, was ich denke?
0: Ja, es könnte sein. Warst du denn dieses Jahr schon mal auf dem Nürnberger Volksfest?
2: Nee, noch nicht. Ich bin gerade vom Urlaub gekommen und
0: dann
2: gleich der Volksfest.
0: Ja, und am 12. September haben wir unser Riesenradfrühstück. Ja. Hast du Lust auf eine Gondel für dich und deine Freunde?
2: Ja!
0: Herzlichen Glückwunsch!
2: Dankeschön! Oh Gott!
0: Wen nimmst du denn mit zum N1 Riesenradfrühstück?
2: Der beste Nachbar der Welt plus meine Tochter mit der Freundin.
0: Warum ist dein Nachbar der beste Nachbar der Welt?
2: Weil wir uns so gut verstehen mit Nachbarschaft, dass immer was zusammen machen. Und es klappt einfach mit Nachbarschaft.
0: Das ist doch schön, ne?
2: Da soll man das belohnen, ja?
0: Ja, man hört auch immer diese Nachbar-Horror-Stories, aber bei dir, du hast da richtig Glück gehabt.
2: Ja, voll Glück. Und wir verstehen uns so gut mit Nachbarn, deswegen dachte ich mir, den nehme ich, der verdient das.
0: Sehr schön, ich glaube, der wird sich richtig darüber freuen. Dir ganz viel Spaß beim N1 Riesenradfrühstück.
2: Bleib
0: gerne noch kurz in der Leitung und es kann natürlich jederzeit wieder passieren. Es könnte jederzeit sein, dann hört ihr wieder unseren Volksfest-Sound. Ja, wenn ihr den hört, dann einfach anrufen bei uns 0800 92 9 0929, dann sichert auch ihr euch eine Gondel beim N1 Riesenradfrühstück. Hier sind die besten aktuellen Hits mit DJ Gojays Michiko.

0: Guten Morgen, Max hier für euch. In der N1 Morning Show ist es 9:02.
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13: Ich bin Helen Martin. Guten Morgen. E-Mails checken, verschicken oder empfangen. Beim US-Internetriesen Microsoft gab es in den letzten Stunden massive Probleme. Millionen User hatten Schwierigkeiten. Betroffen davon waren Unternehmen über Microsoft 365, aber auch private

0: Outlook-User. Microsoft hat mitgeteilt, dass ein Fehler in der Cloud die Ursache dafür war. Mittlerweile läuft es wieder besser. Morgen will die Bundesregierung die umstrittene Reform der Einkommensteuer auf den Weg bringen. Ab 2028 sollen Familien und Menschen mit niedrigem bis mittlerem Einkommen um bis zu 10 Milliarden Euro im Jahr entlastet werden, unter anderem durch einen höheren Grundfreibetrag und mehr Kindergeld. Kritiker bemängeln trotzdem, einen vollen Ausgleich für die kalte Progression gebe es weiterhin nicht. Für Fahrgäste und Beschäftigte sollen Bahnhöfe sicherer werden und deshalb weitet die Deutsche Bahn das Alkoholverbot an Bahnhöfen ab heute weiter aus. Das gab es bisher schon an 30 Bahnhöfen, 4 sind jetzt dazugekommen, zum Beispiel der Berliner Hauptbahnhof. Konkret heißt das, Alkoholtrinken ist sowohl im Bahnhofsgebäude als auch an den Gleisen verboten. Bis Mitte Oktober soll das Verbot an allen Bahnhöfen gelten.
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2: Mit Chris Wahle. 39,9 Grad, das ist der Hitzerekord in diesem Jahr in Mittelfranken, gemessen in Möhrendorf-Kleinsiebach. Insgesamt war es auch bei uns in der Region in den Monaten Juni bis August zu heiß und zu trocken. Guido Kugelmann vom Deutschen Wetterdienst in München.
3: Die Hitzewelle, die wir Ende Juni hatten, das wird schon so auf den Klimawandel bezogen. Also da gibt es schon eine Attributionsstudie dazu. Es gibt natürlich Jahre, die dann über dem vierjährigen Mittel dann sind, wie zum Beispiel der sogenannte Jahrhundertsommer 2003. Aber die hohen Temperaturen der letzten Jahre reihen sich entsprechend dann ein.
2: Die Mitteltemperatur bei uns in Mittelfranken, also Tag und Nacht zusammengefasst, lag von Juni bis August bei durchschnittlich 20,6 Grad. Das ist deutlich über dem langjährigen Mittel.
4: Danke dir, Chris.
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4: Mehr schon angenehme 15 Grad aktuell bei euch in Erlangen am Hugenottenplatz und auch bei euch an der Wörderwiese. Aktuell 15 Grad. Uns erwartet ein richtig schöner erster Herbsttag. Ein Sonne-Wolken-Mix bei Temperaturen von 23 Grad. Der N1 Wettertrend. Morgen am Mittwoch dann mehr Wolken als Sonne bei 23 Grad. Auch da bleibt's trocken. Und so sieht's generell auch die nächsten Tage dann aus.
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4: Hallo liebe Autofahrer, wir schauen zu euch auf die Straße. Wir haben ein paar Blitzer. Einer kommt von der Sarah.
6: Der ist zwischen Rednitz-Hembach Richtung Spand. Gegenüber vom Bushäuschen wird er gerade aufgebaut.
4: Außerdem ein liegen gebliebenes Fahrzeug. Der Carsten hat sich gemeldet.
7: Du, ich wollte einen Liegenbleiber melden. Auf dem Frankenschnellweg Höhe B&B Hotel. Es steht direkt nach der Ampel, deswegen nicht ganz so kritisch, aber steht natürlich auf der Mittelspur und deswegen etwas scheiße.
4: Danke für deinen Anruf, lieber Carsten. Und ein Blitzer steht bei euch auf der B14 Nürnberg Richtung Ansbach, Höhe Groß-Weißmannsdorf. Habt ihr was gesehen? Einen Stau, einen Blitzer? Ruft mich an oder schickt eine WhatsApp durch an die 0800 92 9 0929. Eine gute Fahrt euch.
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4: Guten Morgen zusammen, Max hier für euch in der N1 Morning Show. Ich habe es gerade schon gesagt, heute 1. September ist gleich, ja, Herbstanfang.
8: Och nee, lass mal.
4: Ja, habe ich auch keinen Bock drauf, aber wir haben immerhin ein paar richtig schöne Sommertage, die vor uns liegen. Oder sagt man da jetzt schon schöne Herbsttage, wie auch immer. Wir bringen euch auf jeden Fall trotzdem mit den besten aktuellen Sommerhits durch den Tag. Ich finde, man kann das auch noch machen jetzt zum Herbstanfang. Bibi Rexha gleich in der Playlist, außerdem Purple Disco Machine und den Anfang macht ein Song, der aktuell auf keiner Sommer- oder auch Anfang-Herbst-Party fehlen darf. The Bowser mit Magnetic.

0: Ja, letztes Jahr war Katy Perry ja auf großer Lifetimes-Welttournee. War wirklich spektakulär. Jetzt können wir das Konzert nochmal erleben und zwar im Kino. In Paris wurde die Show aufwendig mit 60 Kameraperspektiven aufgezeichnet. An zwei Tagen läuft der Mitschnitt in den deutschen Kinos. Auch hier in Nürnberg im Cinecittà. Am Morgen um 19.30 Uhr und am Samstag um 13.15 Uhr. Also ich bin mir sicher, da ist gute Stimmung auf jeden Fall garantiert.
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Leute, falls ihr heute Morgen Outlook geöffnet habt und dachtet, warum passiert hier gar nichts? Ja, Glückwunsch, ihr seid Teil eines weltweiten Microsoft-Problems. Das Mail-Programm und Microsoft 365 haben nämlich seit gestern Abend ordentlich Schluck auf. Einloggen, schwierig. Mails empfangen, vielleicht. Mails verschicken, ja, mit ganz viel Liebe und Hoffnung. Der Grund: bei Microsofts Exchange Cloud hakt gerade eine wichtige Verbindungskomponente. Aber keine Panik, Microsoft ist da dran und verteilt Updates an die betroffenen Server. Also, Kaffee holen, Outlook neu laden, nochmal Kaffee holen und dann wird das schon irgendwie wieder funktionieren. Also der Mail-Server ist quasi aktuell im Flugmodus. N1, wir sind da, auch wenn Outlook es gerade nicht ist.

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10: Ich bin Helen Martin. Guten Morgen. Nach der Sturzflutkatastrophe im Himalaya steigt die Zahl der Todesopfer weiter an. Mittlerweile melden die Behörden mehr als 1000 Tote in Nepal und Tibet. Tausende Menschen werden immer noch vermisst, darunter laut der nepalesischen Tourismusbehörde auch mehrere Deutsche. Die Sturzflut hatte letzten Mittwoch im Grenzgebiet zwischen Nepal und Tibet ganze Ortschaften zerstört. Laut Experten soll sie durch einen Gletscherabbruch ausgelöst worden sein. Wer gerade auf dem Weg zur Arbeit ist oder schon da ist und Outlook öffnet, könnte noch Probleme haben. In den letzten Stunden gab es bei Microsoft nämlich eine weltweite Störung, die den E-Mail-Verkehr des Internetriesen lahmgelegt hat. Einloggen, Mails verschicken oder empfangen, all das konnten Millionen Nutzer nicht. Schuld war ein Fehler in der Cloud-Infrastruktur. Mittlerweile laufen die Systeme aber wieder, auch wenn sich ein paar Sachen noch normalisieren müssen. E-Bikes boomen. Mittlerweile hat fast jeder Dritte in Deutschland ein Fahrrad mit Elektromotor, wie bei einer Umfrage für den Stromkonzern E.ON rausgekommen ist. Besonders viele E-Bike-Besitzerinnen und Besitzer gibt es in Niedersachsen. Da haben 4 von 10 Menschen so ein Fahrrad. Am unbeliebtesten sind E-Bikes dafür in Berlin. Bei der Umfrage ist auch rausgekommen, dass immer mehr junge Menschen ein E-Bike haben und dass viele Leute die Fahrräder für Strecken nehmen, die sie sonst mit dem Auto zurückgelegt hätten.
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11: mit Chris Wahle. Pendler zwischen Nürnberg und Bamberg brauchen ab heute starke Nerven. Auf der Strecke wird erneut knapp einen Monat lang gebaut, aber nur nachts. Deshalb fährt die S1 nicht wie gewohnt und auch die Regionalexpresszüge 14, 19 und 28 sind betroffen. Es kommt nachts und in den frühen Morgenstunden zu Fahrplanänderungen und Zugausfällen. Die Bahn hat einen Schienenersatzverkehr eingerichtet. Die Bauarbeiten dauern voraussichtlich bis Anfang Oktober. Mehr Infos gibt's auf der Homepage des VGN und unter bahn.de/bauarbeiten.
12: Danke dir, Chris.

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1: In Schwalk messen wir aktuell 15 Grad und auch in der Nürnberger Innenstadt aktuell angenehme 15 Grad. Uns erwartet heute ein schöner Mix aus Sonne und Wolken bei Temperaturen von maximal 23 Grad. Der N1-Wettertrend, morgen am Mittwoch dann mehr Wolken als Sonne. Immerhin bleibt's trocken bei 23 Grad.
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1: Hallo liebe Autofahrer, wir schauen zu euch auf die B2 Reichelsdorfer Straße zwischen der Waldstromer Straße und Schwabach. Aktuell Stop and Go, 5 Minuten dauert's länger. Blitzer stehen bei euch in Nürnberg, Siegmundstraße, Stadt auswärts, außerdem auf der B14 Nürnberg-Ansbach, Höhe Groß-Weißmannsdorf und die A73 Bamberg Richtung Nürnberg, die Ausfahrt Erlangenbruck. Und einer kommt noch von der Sarah rein.
3: Der ist zwischen Rettnitz-Hembach Richtung Schwand. Gegenüber vom Bushäuschen wird er gerade aufgebaut.
1: Danke dir, Sarah, fürs Durchgeben. Habt ihr was gehört oder gesehen irgendwo, ne? Ein Blitzer oder ein Stau entdeckt, dann ruft gerne an oder schickt eine WhatsApp durch an die 0800 92 9 092 9. Eine gute Fahrt euch.
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1: Guten Morgen zusammen, Max hier für euch in der N1 Morning Show. Na, wo sind diejenigen unter euch, die heute an diesem Dienstag in der Arbeit die Stellung halten? Ja, man hat den Eindruck, irgendwie das halbe Büro ist aktuell noch im Urlaub. Naja, wir halten gemeinsam die Stellung und bringen euch durch diesen ersten Herbsttag. Gleich mit Imani, außerdem ist Olivia Rodrigo in der Playlist und den Anfang macht Kato. Richtig viel Power, jetzt turn the lights off.

0: Guten Morgen, Max hier für euch in der N1 Morning Show. Aktuell gibt's ja gefühlt zwei Lager. Ne? Die einen halten in der Arbeit die Stellung, die anderen sind im Urlaub. Und einer, der jetzt 3 Wochen weg war, ist der Dippi. Guten Morgen, willkommen zurück.
1: Wunderschönen guten Morgen. Und auch im Urlaub gibt's ja quasi zwei Lager. Es gibt Urlaub, den ich gemacht habe, nämlich Cluburlaub, und den Urlaub, den du gemacht hast, nämlich einfach gar nichts machen.
0: Naja, einfach entspannen. Weißt du, du bist ja da 3 Wochen unterwegs. Cluburlaub heißt 24/7 Dauerbeschallung am Pool. Ne? Animateurin kommt morgens um 7. Ja, möchtest du zum Aquagymnastik, Schaumparty und so weiter. Also das ist doch kein Urlaub.
1: Quasi alles dabei. Du hast es schon angesprochen. Es war jeden Mittag um 12.30 Uhr war dann Poolgame. Da habe ich auch immer mitgemacht. Übrigens gibt es ein lustiges Instagram-Video dazu zu sehen in unserer Story auf dem Insta-Kanal von N1.
0: Unangenehm.
1: Oh, ist doch nicht... Und da habe ich dann immer mitgemacht und dann habe ich Dart gespielt und dann war eine Schaumparty. Also ich war den ganzen Tag quasi aktiv unterwegs, habe ein paar Kalorien verbrannt. Mhm. Wäre vielleicht auch mal eine Empfehlung für dich und nicht nur faul auf der Liege liegen. Und das Einzige, was du kennengelernt hast in deinem Urlaub, war dein Handtuch, glaube ich.
0: Ja, also...
1: Ich habe viele Menschen aus ganz Europa kennengelernt. Den Robert aus Österreich, der war super im Dart. Der Jacques aus der Nähe von Paris, der hat immer das Poolgame dann auch mitgewonnen. Also von daher...
0: Nee, also das wäre überhaupt nichts für mich. Ich brauche Entspannung im Urlaub und ich brauche doch keine neuen Menschen. Ich habe Freunde dabei oder so, ne? Und dann brauche ich ja nicht nochmal neue Leute kennenlernen.
1: Und ja, doch, kann man schon auch. Und das bringt ja auch was für die Arbeit. Denn wenn du den Club tanzt dann zum Beispiel, Max, dieses Fremdschämen, das ist ja wie so eine Teambuilding-Maßnahme quasi auch so ein bisschen.
0: Wie geht dieser Club-Tanz?
2: Feel the magic in the air.
0: Oh nein.
2: Hilfe.
0: Also Cluburlaub, finde ich, geht absolut gar nicht. Was ist eure Meinung dazu? Cluburlaub, top oder flop? Schreibt uns gerne, schickt uns eine Sprachnachricht.
1: Kommt in mein Team?
0: Nein, kommt in mein Team. 0800 92 9 0 92 9.

0: Guten Morgen, Max hier für euch in der N1 Morning Show. Und Leute, ich bin schon ein bisschen schockiert, muss ich sagen.
1: Ladies and Gentlemen, can we have a strong applause for Jörg and Steven?
2: Oh, put your hands in the air.
1: We are ready, you are ready.
0: Also, ich kann es immer noch nicht fassen. 3 Wochen hat Dippy Club Urlaub gemacht.
3: Und zwar so, wie du gehört hast.
0: Also das ist doch peinlich.
3: Es macht einfach Spaß, man lernt Menschen kennen, man bleibt aktiv und klebt nicht so wie du nur auf seinem Handtuch auf der Liege kleben.
0: Ja, aber man will sich doch auch entspannen im Urlaub, Dippy. Also was willst du denn mit einem Cluburlaub und mit Wassergymnastik um 8 Uhr? Gut, das machst du ja nicht. Aber hier Schaumparty um 8 Uhr morgens.
3: Schaumparty. Ja, Schaumparty mittags, Poolgame auch immer mittags. Und ganz ehrlich, wenn ich Tristesse haben will, dann bleibe ich hier, dann gehe ich zum Chef ins Büro. Also von daher kann man doch einmal ein paar Wochen im Leben dann auch Spaß haben im Urlaub.
0: Also ich finde, das geht gar nicht. Was ist eure Meinung dazu? Cluburlaub, top oder flop? Schickt uns eine Audio oder ruft an 0800 92 9 092 9. Der Jan hat sich bei uns gemeldet.
4: Ja, einerseits 7 Tage volles Programm und ständig die Beschallung, nur noch Party drumherum, immer die Aquagymnastik mitnehmen. Ja. Ne, keine Lust. Aber 7 Tage nur am Strand liegen, dafür bin ich einfach nicht gemacht.
0: Also so ein Zwischending muss es dann
3: beides
0: sein, ne? Also einmal am Tag so eine Party oder sowas und dann
3: ich musste mich zwischendrin ja auch immer ein bisschen ausruhen und außerdem muss man zwischendrin ja auch mal dann zur Bar die Kohlehydrate ein bisschen wieder aufladen.
0: Ja, außerdem hat sich Sandra auch noch bei uns gemeldet.
5: Also ich bin auch der Mensch, der im Urlaub Ruhe braucht. Ich brauche auch keine neuen Leute kennenlernen. Ich muss
0: nicht
5: unbedingt mit jemandem reden und Freundschaft schließen.
3: Doch.
5: Ich will einfach entspannen, meinen Liegestuhl haben, allein spazieren gehen am Strand oder mit einer Freundin, aber auf keinen Fall Halligalli, abends Rambazamba, das brauche ich auf gar keinen Fall.
0: Ja, Sandra, genau der Meinung bin ich auch.
3: Ich habe einen Top-Tipp für dich, Max. Du solltest vielleicht gemeinsam mit Sandra demnächst Urlaub machen, weil ihr seid euch dann ziemlich ähnlich.
0: Ja, also ich finde, Urlaub ist halt Entspannung und weißt du, ich brauche auch Entspannung, nachdem ich dich wieder ein bisschen gesehen habe, bevor wieder Urlaub. Naja, also ich würde sagen, wir wären uns da nicht einig, aber naja, du kannst ja weiterhin deinen Cluburlaub machen, Feel the Magic in the Air, ein bisschen rumsingen.
3: Ne? Feel the Magic in the Air.
0: Nee. Ja, sing du mal weiter da hinten, dann geh mal wieder aus dem Studio.
3: Tschüss.
0: Die besten aktuellen Hits an diesem Dienstagmorgen hier bei Hitradio N1.

0: Guten Morgen, Max hier für euch in der N1 Morning Show. Gähnende Leere, wenn man aktuell durch die Büros geht. Ja, es ist Urlaubsmodus in Franken. Viele sind aktuell noch im Sommerurlaub. Deswegen mal viele Grüße an der Stelle an alle, die heute an diesem Dienstag in der Arbeit die Stellung halten, trotz Sommerferien. Die besten aktuellen Hits für euren Morgen bekommt ihr bei uns gleich nach 9:30 mit The Weeknd, Martin Garrix und Ed Sheeran in der Playlist und Somber.
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0: Guten Morgen zusammen, Max hier für euch in der N1 Morning Show. Es ist kurz nach 9:30. Ich hoffe, ihr seid gut in diesen Dienstag gestartet. Heute, 1. September, ist es gefühlt alles anders. Wir sind jetzt mitten im Herbst. Heute ist nämlich meteorologischer Herbstanfang. Also ich bin immer noch irgendwie im Sommermodus und habe auch eine kurze Hose an, kurzes T-Shirt. Ich finde, das ist noch völlig in Ordnung und ich finde, man kann auch noch die besten aktuellen Sommerhits spielen. Gleich bei uns in der Playlist ist Somber, außerdem The Weeknd mit dabei und den Anfang macht Martin Garrix gemeinsam mit Ed Sheeran.

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0: Nach dem Sport einfach in die Badelatschen, die Füße werden massiert und gewärmt.
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0: Maxi, guten Morgen. Ja, ihr kennt das, das Training ist vorbei, die Beine komplett durch, die Füße tun weh und eigentlich wollt ihr nur noch auf die Couch. Bald gibt's dafür passende Badelatschen. Nike hat nämlich zusammen mit Hyperice eine Sandale entwickelt, die eure Füße wärmt und gleichzeitig ein bisschen massiert. In den Riemen sitzen nämlich kleine Pods, die könnt ihr per Knopfdruck einstellen oder über eine App. Drei Wärmestufen gibt's, drei Vibrationsstufen und das Ganze ist, Achtung, bis zu 47 Grad warm. Nur billig ist der Spaß auf jeden Fall nicht. Die Dinger sollen ungefähr $250 kosten. Also ob ich so viel Geld für Badelatschen ausgeben würde, ich weiß ja nicht. Die Nike Air Zoom Hyperslide kommen Ende September. Ja, und vielleicht laufen wir bald alle mit vibrierenden Badelatschen.

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5: Ich bin Helen Martin. Ob für Hausaufgaben, Referate oder zur Nachbearbeitung von Unterrichtsstoff. Fast alle älteren Schülerinnen und Schüler nutzen KI, viele von ihnen sogar täglich. Das ist bei einer Umfrage für Vodafone rausgekommen. Uli Reitinger hat die Details.
6: Wenn es zum Beispiel um die Recherche für Referate oder Hausarbeiten geht, sagen nur 2% nie, auf KI-Support zurückzugreifen. Für die eigentliche Erstellung der Hausaufgaben nutzen fast 70% täglich oder mehrmals in einer Woche künstliche Intelligenz. Und daher sagen die Macher in ihrer Bilanz auch, Technologie sollte das Denken unterstützen, nicht ersetzen.
5: Eine Zusammenarbeit zwischen der Union und der Linken, das hat Bundeskanzler Merz mit Blick auf die Landtagswahl in Sachsen-Anhalt ausgeschlossen. Die Unterschiede zwischen der Linkspartei und der Union seien zu fundamental, so Merz in der Mitteldeutschen Zeitung. Dasselbe gelte für die AfD. Die könnte bei der Wahl am Sonntag erstmals die absolute Mehrheit holen und den Ministerpräsidenten stellen. Die AfD in Sachsen-Anhalt gilt als gesichert rechtsextremistisch. Die Pflegeversicherung steckt in einer finanziellen Krise. Gestern hatte der Spitzenverband der gesetzlichen Krankenkassen Alarm geschlagen. Der Sozialverband VdK beruhigt jetzt Betroffene. Pflegekassen könnten nicht insolvent gehen, hat Verbandspräsidentin Benteler dem Redaktionsnetzwerk Deutschland gesagt. Sie hat aber auch betont, der Fonds, der für Ausgleichszahlungen da ist, werde langsam leer.
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7: Mit Chris Wahle. Heute geht's im Mittelfranken los mit der Ausbildung. Mehr als 6000 junge Menschen starten in den Bereichen Industrie, Handel und Dienstleistungen. Und es herrscht noch viel Bewegung am Ausbildungsmarkt. Nach Angaben der IHK sind zahlreiche Lehrstellen unbesetzt. Die neuen Ausbildungsverträge liegen aktuell 6,6% unter dem Vorjahresniveau. Ein Grund ist die schwache Konjunktur. Auffällig ist dagegen der Anteil ausländischer Azubis. Mehr als 22% der neuen Auszubildenden

0: kommen aus dem Ausland, so viele wie noch nie. Besonders hoch ist der Anteil im Hotel- und Gaststättengewerbe. Jugendliche, die noch keinen Ausbildungsplatz haben, können auch nach dem 1. September einsteigen. Die IHK bietet dafür unter anderem eine kostenlose Ausbildungsberatung in Nürnberg an.
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2: Hot in Sonne, Wolken-Mix bei uns in Franken, 23 Grad, dann maximal 17 jetzt aktuell am Thurnau-Park mit noch ein paar mehr Wolken, aber ja, das wird noch im Laufe des Tages. Der N1-Wetter-Trend geht temperaturtechnisch genauso weiter wie heute und ja, eigentlich können wir Copy und Paste machen auch für Mittwoch und Donnerstag.
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4: Hi und damit ein kleiner Verkehrscheck für euch. Sieht soweit ganz gut aus, ihr kommt überall gut durch. Aber eine Meldung für die B8 Neustadt an der Aisch Richtung Nürnberg. Zwischen Solkendorf und der Auffahrt Würzburger Straße hat es einen Unfall gegeben. Achtung, hier gibt's aktuell eine Vollsperrung. Wenn ihr euch hier auskennt, dann macht ihr am besten einen großen Bogen drumrum. Außerdem wird geblitzt und zwar in Nürnberg in der Siegmundstraße. Dann auf der B14 Nürnberg-Ansbach Höhe Groß-Weißmannsdorf. Achtung, hier wird in beide Richtungen geblitzt. Und dann haben wir noch einen auf der A73 Bamberg Richtung Nürnberg. Der steht an der Ausfahrt Erlangen-Bruck. Und falls ihr jetzt noch was gesehen habt, Staus oder Blitzer, gebt gerne jederzeit kostenlos Bescheid und klingelt durch unter der 0800 92 90 92 9. Lieben Dank euch, kommt weiterhin gut und sicher durch.
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2: Mit Luisa am Dienstag, 1. September. Herzlich willkommen im neuen Monat. Wir freuen uns auf hoffentlich noch ein paar letzte Spätsommertage, aber auch schon auf so ein bisschen cozy Herbststimmung. Und jetzt starten wir erstmal rein. Ja, doch, noch mit so ein bisschen Sommersound. Michelle ist gleich mit dabei. Clock Clock Grey und rein mit Tempest Teddy. Habt einen schönen Vormittag, ihr Lieben.

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Ihr seid bei Hitradio in 1 und Grüße an alle Azubis, die jetzt heute reinstarten bei uns in Franken. An alle Bankkauffrauen und Männer, Pflegekräfte, Elektroniker, Mechatroniker, Fachangestellte im medizinischen Bereich und. Ich hoffe, ihr habt tolle Kollegen. Ich hoffe, ihr habt eine tolle Arbeit. Es ist alles spannend und neu jetzt am Anfang. Aber was auf jeden Fall klar ist, wir sind bei euch mit den besten aktuellen Hits auf Arbeit. Da, wo es geht. Fever Dream jetzt hier für euch. Und Alex Lauren, die besten aktuellen Hits auf Hit3.

0: kurz vor 11, hier ist Radio N1 und gleich ein kleines Heimspiel mit drei Top-Jungs aus Deutschland, die nicht nur bei uns sehr erfolgreich sind, sondern auch international absolut steil gehen, zurecht. Nico Santos ist gleich mit dabei, Robin Schulz und Felix Jähn. Die besten aktuellen Hits gleich.
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10: Ich bin Stefan Schütz. Hinter dem mutmaßlich geplanten und fehlgeschlagenen Sprengstoffanschlag am Flughafen Leipzig-Halle soll ein russischer Geheimdienst stecken. Das schreibt die Bild-Zeitung unter Berufung auf Sicherheitskreise. Heute soll die Öffentlichkeit über den Drohnenfund Anfang August informiert werden. In dem Bericht heißt es, es werde bereits auf EU-Ebene über weitere Sanktionen gegen Russland gesprochen. Wenn man in die Länderparlamente schaut, dann ist der Anteil von Frauen und Männern alles andere als ausgewogen. Zahlen des Statistischen Bundesamtes zeigen, im Schnitt sind rund 33% der Abgeordneten Frauen. Das ist kaum mehr als 2008. In Hamburg sind immerhin fast die Hälfte der Abgeordneten Frauen. Schlusslicht sind Bayern und Sachsen. Da machen Frauen ein Viertel der Abgeordneten aus. Seit Freitag hat Norwegen mit Håkon dem 8. einen neuen König. Heute legt er vor dem Parlament in Oslo seinen Eid auf die Verfassung ab. Eine große, prunkvolle Krönung wie in England gibt's in Norwegen aber nicht. Håkons Vater, König Harald, war am Freitag im Alter von 89 Jahren gestorben. Die Öffentlichkeit kann ab dem Nachmittag in der königlichen Schlosskapelle am geschlossenen Sarg Abschied von ihm nehmen.
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11: Mit Tanja Scholl. Ein Geisterfahrer hat am Vormittag auf der B8 einen schweren Unfall verursacht zwischen Seukendorf und Fürth-West. Polizeisprecher Michael Petzold zum Unfallhergang.
12: Nach bisherigen Erkenntnisstand fuhr ein Fahrzeug falsch auf die B8 in Fahrtrichtung Seukendorf auf. Da kam es dann zum Frontalzusammenstoß mit einem entgegenkommenden Kleintransport. Nach aktuellem Sachstand haben wir es mit 2 verletzten Personen zu tun und weitere Unfallbeteiligte gibt es nicht.
11: Aktuell laufen auf der B8 die Bergungsarbeiten.
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13: Sonne und Wolken wechseln sich heute ab bei uns in Franken. 23 Grad ist der Topwert für den Start in den September heute. Ja, und recht viel spannender wird es jetzt auch nicht wirklich. Der N1-Wetter Trend geht dann auch tatsächlich so weiter. Es wird aber allerdings auch nochmal wärmer in den nächsten Tagen.
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0: Hi und damit ein kleines Verkehrsupdate für euch. Vorsicht auf der A73 feucht Richtung Nürnberg. Zwischen Nürnberg Hafen Süd und Nürnberg Hafen Ost aktuell Plastikteile auf der Straße. Außerdem braucht ihr länger und zwar auf der B8 Neustadt an der Aisch Richtung Nürnberg. Zwischen Langenzenn und der Hafenstraße aktuell Stop and Go. 20 Minuten kommen hier für euch obendrauf. Ein paar schöne Fotos gibt's auch und zwar in Nürnberg am Wegfeld. Dann haben wir einen in der Siegmundstraße und der liebe Norbert hat noch einen für uns entdeckt.
1: Ich hätte einen Blitzer, Saarbrückner Straße Richtung Autobahn.
0: Wissen wir Bescheid, danke dir Norbert. Und falls ihr jetzt auch was habt, dann macht's wieder Norbert und klingelt bei uns durch unter der 0800 92 9 092 9. Lieben Dank euch und weiterhin eine gute und sichere Fahrt.
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3: Mit Luisa, hi, Grüß an alle Eltern, die fleißig Ferienbespaßung machen. Noch ungefähr 2 Wochen haben wir und dann geht die Schule wieder los bei uns in Franken. Teilweise startet ja heute auch wieder die Kita bei einigen. Da war ja auch ein bisschen zu, ein bisschen Urlaub und jetzt geht's wieder ganz normal in den Alltag. Wir sind bei euch mit der perfekten Playlist. Jetzt vielleicht dann für einen entspannteren Kaffee, wenn das ein oder andere Kind aus dem Haus ist. Jason Derulo, Nico Santos und Co. gleich bei euch.

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Ihr seid bei Hitradio in 1. Hi und Grüße an alle, die uns bei der Arbeit hören. Vielleicht läuft Hitradio in 1 ja gerade auch im ein oder anderen Polizeiauto. Bei uns in Franken starten heute einige neue Polizisten und Polizistinnen rein in den Dienst. 82 Stück sind es jetzt in Mittelfranken. Also da kriegt unsere fränkische Polizei Verstärkung. In ganz Bayern sind sogar über 600 frisch ausgebildete Polizistinnen und Polizisten. Euch einen schönen Start, einen guten ersten Arbeitstag und natürlich sind wir auch am Start, ne, mit den besten aktuellen Hits bei euch. Also, hier ist New Religion und Bibi Blacks da.

0: kurz vor 12. Es geht schon wieder in Richtung Mittagspause und die besten aktuellen Hits haben wir bis dahin für euch mit ein paar sehr coolen Girls. Sarah Larsson, Zoe Wees und Holly Humberstone. Bis gleich.
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0: Hier ist Radio N1RHI mittendrin in der Urlaubssaison. Und ich sag mal so, die einen lieben's, die anderen hassen's. Cluburlaub mit Dauerbeschallung.
1: Ladies and Gentlemen, can we have a strong applause for Jörg and Steven?
0: Ja, das war die Bespaßung von Kollege Dippi in den letzten Wochen. Der war in einem Cluburlaub und er liebt das ja, ne? Wenn da irgendwie Dauerbespaßungsprogramm stattfindet. Ihr seht das nicht ganz so.
2: Also ich bin auch der Mensch, der im Urlaub Ruhe braucht. Ich brauche auch keine neuen Leute kennenlernen. Ich muss auch nicht unbedingt mit jemandem reden und Freundschaft schließen. Keinen Fall Halligalli, abends Rambazamba.
3: 7 Tage volles Programm und ständig die Beschallung. Nur noch Party drumherum. Immer die Aquagymnastik mitnehmen. Nee, keine Lust.
0: Ja, also ich muss sagen, ich habe tatsächlich mal nach dem Abi als Animateurin gearbeitet. Ich war quasi auf der anderen Seite. Ist jetzt auch nicht so meine Art von Urlaub, muss ich sagen. Aber ich bin ja jetzt Mama und ich kann mir vorstellen, dass ich irgendwann mal einen Cluburlaub buche, einfach weil mein Kind dann Spaß hat und verräumt ist und ich vielleicht dann ein paar Stündchen mal für mich habe, zusammen mit meinem Mann. Vielleicht gibt es da irgendeine Ecke vom Pool, die nicht beschallt wird. Oder wie seht ihr das? Schickt uns gerne mal eine WhatsApp 0800 92 9 0 92 9. Cluburlaub, hammertoll oder

kurz vor 12, rein mit euch in die wohlverdiente Mittagspause. Und dafür haben wir gleich sehr coole Sommersongs dabei. The Bowser und Magnetic ist mit am Start. Another geht gerade.

0: Gerade richtig steil, nicht nur auf Ibiza, sondern auch in eurer Büro-Playlist. Talk to you und Kameras gleich.
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17: Ich bin Stefan Schütz. Rund 21 Millionen Menschen in Deutschland sind schlecht oder gar nicht an den öffentlichen Nahverkehr angebunden. Das teilte die Denkfabrik Agora Verkehrswende mit. Betroffen sind vor allem ländliche Regionen, etwa Niedersachsen, Mecklenburg-Vorpommern und Sachsen-Anhalt. Die Menschen dort sind aufs Auto angewiesen. Rund 30 Millionen Menschen sind dagegen gut versorgt, meist in und um Großstädte. Das Deutschland-Ticket könnte im nächsten Jahr fast 67 Euro pro Monat kosten. Das geht aus Berechnungen hervor, unter anderem von der Deutschen Umwelthilfe. Die Preissteigerung von etwa 4 Euro kommt zustande, weil Löhne und Betriebskosten der Bahn steigen, heißt es. Bisher haben die Verkehrsminister den Preis fürs Deutschland-Ticket festgelegt. Ab 2027 übernimmt ein automatisches Berechnungsverfahren. Die Bundesregierung geht davon aus, dass Russland hinter dem Drohnenvorfall vom Flughafen Leipzig-Halle steckt. Das berichtet die Bild, die sich auf Informationen aus Sicherheitskreisen beruft. Bislang hat sich die Bundesregierung mit Aussagen zu den Verantwortlichen zurückgehalten. Kanzler Merz kündigte vor wenigen Tagen eine Reaktion an, abgestimmt mit EU- und NATO-Partnern.
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18: Mit Tanja Scholl. Die Tigermücke breitet sich in Mittelfranken immer weiter aus. Jetzt sind auch in Nürnberg Exemplare aufgetaucht. Die Stadt hatte an verschiedenen Standorten im Süden der Stadt spezielle Klebefallen aufgestellt. Schon bei der ersten Leerung haben die Forscher Tigermücken festgestellt. In Fürth ist die schwarz-weiße Mücke schon seit Jahren ansässig. Dort geht eine Spezialfirma von Tür zu Tür, um Anwohner zu beraten. Hat Fallen aufgestellt und bekämpft die Larven mit einem biologischen Wirkstoff. Die Tigermücke ist im Gegensatz zu heimischen Arten auch tagsüber sehr aggressiv und kann tropische Krankheiten übertragen. Um die Ausbreitung einzudämmen, bitten die Behörden die Bevölkerung, Regentonnen abzudecken und Gießkannen zu leeren.
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0: Pünktlich zur Mittagspause haben wir die 20-Grad-Marke geknackt. 23 heute unser Topwert. Sonne und Wolken wechseln sich ab und der N1-Wettertrend geht ähnlich weiter. Wir haben so um die 24 Grad und auch kein Regen in Sicht.
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19: Hi und damit ein kleiner Verkehrscheck für euch. Vorsicht auf der A6 Nürnberg Richtung Heilbronn zwischen der Raststätte Kammersteiner Land.

0: Nord und im Rastplatz Auergründel liegt ein Spanngurt auf der Straße. Außerdem braucht ihr länger, und zwar auf der B8 Würzburger Straße zwischen Langenzenn und der Hafenstraße Stop and Go. Hier kommen 10 Minuten für euch obendrauf. Ansonsten habt ihr freie Fahrt, aber es wird geblitzt, und zwar in Nürnberg in der Gleisbühlstraße Richtung Rathenauplatz. Falls ihr jetzt noch was habt, Staus oder Blitzer, ruft gerne jederzeit kostenlos an oder schickt uns eine WhatsApp an die 0800 92 9 0 92 9. Lieben Dank euch, weiterhin eine gute Fahrt.
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2: Mit Luisa, hi. Wann habt ihr zum letzten Mal einen Brief bekommen? Und damit meine ich jetzt nicht einen Brief vom Finanzamt, sondern einen schönen, handgeschriebenen Brief mit tollen Worten von euren Liebsten. Und anders gefragt, wann habt ihr denn das letzte Mal so einen Brief verschickt? Also, ich kann mich nicht daran erinnern, dass ich einen bekommen habe oder selbst geschrieben habe in Zeiten von WhatsApp und Co. Aber ganz ehrlich, machen wir das doch einfach mal wieder. Der Ehefrau, dem Ehemann, dem Partner, vielleicht auch der Mama oder der besten Freundin einen Brief schreiben. Mit lieben Worten. Ey, ich würde aus allen Wolken fallen, wenn ich sowas bekommen würde. Wie süß und schön wäre das bitte, oder? Machen wir das doch mal wieder. Einfach die Mittagspause jetzt mal sinnvoll nutzen und einen Brief schreiben. Why not? So, und den Soundtrack dazu gibt's von uns, J-Lo und Magnetic mit The Pause jetzt für euch.

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0: kurz vor 1 und falls ihr auch einen kleinen Motivationsboost gerade gut gebrauchen könnt, die besten aktuellen Hits gleich von uns mit Clock Clock, Christoph Sarandi, Tom Gregory, Coldplay und Kamerad. Hagi Osdorff gibt's gleich für euch, die besten aktuellen Hits auf Hitradio in 1.
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Hit Radio in 1, ja, hi. Und wie cool ist das denn bitte? Habe ich noch nie gehört, aber gibt es bald Schuhe, die eure Füße massieren und wärmen. Ja, Nike hat zusammen mit Hyperice eine Sandale entwickelt, die das eben kann. Also gleichzeitig vibrieren und auch wärmen. In den Riemen sitzen nämlich so kleine Pods, die könnt ihr per Knopfdruck einstellen oder über eine App. 3 Wärmestufen gibt es, 3 Vibrationsstufen und bis zu, okay, das ist krass, 47 Grad warm? Hä? Da verbrennen die Füße doch, oder? Naja, eine Runde dauert 15 Minuten, also quasi Füße hoch, Badelatschen an und bekommt dann so eine kleine Massage. Weiß ich jetzt nicht. Ich hätte eher so an so flauschige Pantoffeln gedacht, die man dann so ein bisschen wärmen kann für kalte Füße jetzt dann im Herbst und Winter, oder? Naja, also auf jeden Fall diese Nike Air Zoom Hyperslide kommt Ende September erstmal in ausgewählten Märkten. Mal gucken, ob sie auch bei uns gibt und ob wir dann irgendwie hier durch unsere Hood mit vibrierenden Badelatschen laufen.

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7: Ich bin Stefan Schütz. Sprit oder Strom? Wie sind die deutschen Politiker in Bund und Ländern unterwegs? Die deutsche Umwelthilfe hat die Dienstwagenflotten der Ministerien gecheckt mit einem eindeutigen Ergebnis. Claudia Wächter berichtet.
8: Nur 90 von knapp 250 Dienstwagen sind E-Autos. Und das sei ein desaströses Signal für die deutsche Klimapolitik, sagt die Umwelthilfe. Immerhin sauber unterwegs ist der Bundesumweltminister. Auf Länderebene ist der Ministerpräsident aus Baden-Württemberg top. Und Kanzler Merz fällt komplett aus der Wertung, weil er eine schwere Limousine mit Panzerung fährt.
7: Eine gute Anbindung an den öffentlichen Nahverkehr würde die Verkehrswende vermutlich sehr voranbringen. Allerdings hapert es hier noch häufig. Die Denkfabrik Agora teilte mit, 21 Millionen Menschen in Deutschland sind schlecht oder gar nicht gut angebunden. Betroffen sind vor allem ländliche Regionen. Als gute Anbindung gilt eine etwa 250 Meter vom Wohnort entfernte Haltestelle, an der werktags alle halbe Stunde ein Bus abfährt. Bundesfinanzminister Klingbeil will Steuerzahler ab 2028 um rund 10 Milliarden Euro entlasten. Das geht aus einem Gesetzentwurf hervor, der der Rheinischen Post vorliegt. Das Kindergeld soll auf 272 Euro steigen. Auch der Arbeitnehmerpauschbetrag wird angehoben. Gegenfinanziert wird das über eine frühere Reichensteuer und eine neue Superreichensteuer von 47% für Einkommen ab 280.000 Euro.
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9: Mit Tanja Scholl. Feinschmecker in Mittelfranken kommen jetzt wieder auf ihre Kosten. Heute beginnt offiziell die Karpfensaison. Dazu hatten die Teichwirte in unserer Region zuletzt alle Hände voll zu tun. Das traditionelle Abfischen stand an. Es hat sich gelohnt. Die Qualität ist hervorragend. Walter Jakob, erster Vorsitzender der Teichgenossenschaft Aischgrund.
10: Durch die Wärme war auch genügend Naturnahrung da. Qualität ist top. Die Preise versuchen wir einigermaßen zu halten, damit der Braucher auch einen günstigen Fisch auf den Teller bekommt, der noch einigermaßen preislich überschaubar ist. Wir versuchen, die Preise zu halten.
9: Allein im Aischgrund gibt es über 7000 Teiche. Der Aischgründer Karpfen ist übrigens EU-weit geschützt.
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12: Die Sonne ist jetzt auch am Start bei uns für unseren Nachmittag. 21 Grad messen wir gerade am Nürnberger Hauptbahnhof. Und so viel haben wir auch bei euch bei der Fürther Freiheit. Der N1 Wettertrend für die nächsten Tage. Das Wetter, das bleibt jetzt erstmal gleich. Ein Mix aus Sonne und Wolken in den nächsten Tagen bei 23 Grad maximal. Ist also weiterhin kein Regen in Sicht.
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12: Hi Autofahrer, kurzes Update. A6 Nürnberg Richtung Heilbronn. Vorsicht zwischen Rot und Schwabach Süd. Hier steht ein defektes Auto. Außerdem bei 8 Neustadt an der Aisch Richtung Nürnberg zwischen Stolkendorf und der Auffahrt Würzburger Straße haben wir eine Vollsperrung. Hier läuft gerade die Unfallaufnahme. Ihr werdet hier gebeten, das Gebiet weiträumig zu umfahren. Und der aktuellste Blitzer, den habt ihr uns gemeldet. Ich habe eine WhatsApp-Audio bekommen.
13: Hallo, hier ist der Joff. Ich wollte Radarfallen melden. In Heritzberg Hauptstraße auf Höhe Installation Engelhardt.
12: Danke dir. Und falls ihr jetzt noch was gesehen habt, einen Stau oder einen Blitzer, gerne jederzeit kostenlos bei uns melden an die 0800 92 9 0 92 9. Danke euch und gute Fahrt.
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12: Mit Moritz um kurz nach 1. Ich wünsche euch einen schönen Nachmittag. Gemeinsam kommen wir noch gut durch diesen Dienstag. Und Grüße gehen raus an alle Azubis, die heute gestartet sind. Willkommen im Arbeitsleben. So ist das, wenn man auch am Nachmittag dann so ein bisschen vielleicht durchhängt und dann noch bis zum Abend hat. Also noch ein paar Stunden.

ackern muss. Na, willkommen, das kenne ich nur zu gut. Aber damit es euch ein bisschen leichter fällt und allen anderen natürlich auch, jetzt Martin Garrix bei uns in der Playlist, zusammen mit der Hammerstimme von Ed Sheeran. Das ist ihr Feature, Repeated.

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1: Düzel, Moving to the Sun.

Hi, der Moritz hier auf Hit Radio N1. Und Leute, ich habe ein bisschen Schiss heute nach Hause zu kommen, da bin ich ehrlich. Vielleicht habt ihr es auch schon mitbekommen. Lionel Messi, der tritt aus der argentinischen Nationalmannschaft zurück. Ja, und hat das auf Insta bekannt gegeben, mit sofortiger Wirkung sogar. Er hat gesagt, ich werde es

sehr vermissen. So, Leute, jetzt habe ich ja folgendes Problem. Mein großer Sohn, der ist schon voll im Fußballgame drin und schreit immer wieder, Messi ist der Größte! So, wie soll ich dem das jetzt erklären? Ich weiß es nicht. Ich muss jetzt, also ich habe jetzt noch ein bisschen Zeit, mir das zu überlegen, wie das funktionieren kann. Wenn ihr Tipps habt, immer gerne her damit. 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

0: Hi, hier ist Hitradio N1 für euren Nachmittag mit den besten aktuellen Hits. Und da starten wir gleich nochmal durch mit Temposity Self-Aware. Ganz entspannte Nummer. Genau das Richtige, was wir jetzt brauchen. Außerdem ganz, ganz frisch mit dabei Nico Santos mit Why Don't You Stay. Den gibt's gleich für euch auf die Ohren. Der bringt uns ein bisschen Urlaubsvibes und vor allem bei ihm auch immer so ein bisschen spanisches Feeling mit dabei, finde ich. Gibt's alles gleich um kurz nach 13:30 hier auf Hitradio N1. Und ihr hört uns natürlich auch unterwegs über die N1-App. Gerne kostenlos downloaden.
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6: Hi Autofahrer, kurzes Update. A6 Nürnberg Richtung Heilbronn. Vorsicht zwischen Rot und Schwabach Süd. Hier steht immer noch ein defektes Fahrzeug. Und wir haben eine Sperre auf der B8 Neustadt an der Aisch Richtung Nürnberg zwischen Solkendorf und der Auffahrt Würzburger Straße. Hier hat's gekracht. Ihr werdet gebeten, das Gebiet weiträumig zu umfahren. Einen aktuellen Blitzer habe ich auch noch für euch. Den habt ihr mir gemeldet. Ich habe eine WhatsApp-Audio bekommen.
7: Hallo, hier ist der Joff. Ich wollte den Radarfall melden. Im Heritzberg Hauptstraße auf Höhe Installation Engelhardt.
6: Danke dir, und falls ihr jetzt noch was gesehen habt, einen Stau oder einen Blitzer, gerne jederzeit kostenlos bei uns melden an die 0800 92 9 0929. Danke euch und gute Fahrt.
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0: Leute, habt ihr das auch schon entdeckt? Hi, der Moritz hier erstmal. Schönen Nachmittag wünsche ich euch. Bei mir um die Ecke im Supermarkt, da gibt es tatsächlich schon die ersten Lebkuchen. Das dauert aber noch locker 3 Monate bis Weihnachten. Deshalb habe ich gleich mal davon ein Foto gemacht und das bei mir in die Insta-Story geladen. @modmitmo ist übrigens mein Account. Und da habe ich euch gefragt, ist das zu früh oder geht das klar für euch? Und das Ergebnis, das war ziemlich deutlich. Fast 70% von euch sagen, es ist viel zu früh. Aber Leute, ich bin da mal ehrlich, wenn ihr die Lebkuchen etwas früher kauft, dann sind die noch richtig saftig und die schmecken mega. Meine persönliche Empfehlung, aber ich höre schon, das Telefon klingelt. Da beschwert sich bestimmt gleich der Erste.
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0: Hi, hier ist Hitradio 1 um kurz vor 2 und ihr merkt ja schon, ihr seid mittendrin im Hit-Sommer und wir machen damit auch weiter natürlich in der nächsten Stunde. DJ Gotcha bei uns ganz brandneu in der Playlist mit Michiko, ein richtig heißer Track. Den gibt's gleich für euch auf die Ohren, er macht schon richtig Sommerlaune hier im Radio. Gibt's gleich.
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7: Ich bin Stefan Schütz. Rund 1,4 Millionen Wohnungen fehlen hierzulande. Das berichtet der Deutsche Mieterbund in seinem Mietenreport. Eine Sprecherin sagte, viele Mieter lebten in Angst vor Wohnungsverlust. Der aktuelle Mietenreport zeigt außerdem, dass jeder Zweite befürchtet, in so einem Fall keine bezahlbare Ersatzwohnung zu finden. Post vom Finanzamt flattert ins Haus und viele von uns verstehen da nur Bahnhof. Das soll sich jetzt ändern. Bund und Länder haben nämlich ein Projekt gestartet, das Fachchinesisch in verständliche Sprache umwandelt. Claudia Wächter kennt die Einzelheiten.
8: Kein Fluchen mehr, kein Hä? Stattdessen klare Sätze, kurze Infos und ein freundlicher Ton. Klingt wie ein Traum. Wir sollen auf Anhieb verstehen, was das Finanzamt von uns will. Also nichts mehr mit gemäß, Paragraph, Absatz und so weiter. Die Verbesserungen mithilfe eines Sprachmodells sollen ab sofort bundesweit umgesetzt werden.
7: Eine Mehrheit der Menschen in Deutschland ist für eine Zuckersteuer auf Getränke. Das zeigt eine Forsa-Umfrage für Stern und RTL. 55% der Befragten befürworten die geplante Abgabe. Details arbeitet das Bundesfinanzministerium gerade aus. Die Höhe soll sich nach dem Zuckergehalt richten. In Irland etwa kostet ein Liter Cola bis zu 30 Cent mehr.
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9: Mit Tanja Scholl. Ein Falschfahrer hat am Vormittag auf der B8 bei Fürth einen schweren Frontalcrash ausgelöst. Der 75-Jährige war auf die falsche Fahrbahn aufgefahren und zwischen Fürth West und Seukendorf mit einem entgegenkommenden Kleintransporter zusammengestoßen. Sowohl der Geisterfahrer als auch der 23-jährige Transporterfahrer wurden schwer verletzt und mussten von der Feuerwehr aus ihren Fahrzeugen befreit werden. Beide wurden mit Rettungshubschraubern in Krankenhäuser gebracht. Auf der B8 laufen aktuell noch Aufräumarbeiten. Um das genaue Unfallgeschehen zu klären, sucht die Fürther Verkehrspolizei jetzt Zeugen.
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11: Wir schauen zu euch nach Fürth am Grünen Markt. Da haben wir gerade 22 Grad. Und so viel messen wir auch bei euch in Erlangen-Tennenlohe. Die Sonne ist am Start jetzt am Nachmittag. Schaut immer wieder durch diese Wolken durch. Richtig schönes Wetter draußen, um auch noch mal ein bisschen rauszugehen. Der N1 Wettertrend. Das Wetter, das bleibt erstmal gleich in den nächsten Tagen. Mix aus Sonne und Wolken bei 23 Grad maximal. Ist also auch weiterhin kein Regen in Sicht.
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11: Hi Autofahrer, kurzes Update. A6 Nürnberg Richtung Heilbronn, Vorsicht zwischen Rot und Schwabach Süd. Hier steht immer noch ein Pannenfahrzeug. Außerdem habt ihr es gerade in den Nachrichten gehört. Noch Aufräumarbeiten auf der B8 Neustadt an der Aisch Richtung Nürnberg. Hier ist deshalb noch gesperrt zwischen Solkendorf und der Auffahrt Würzburger Straße. Alles nach einem Unfall hier mit dem Geisterfahrer. Deswegen, wenn ihr könnt, das Gebiet bitte weiträumig umfahren. Und ihr werdet geblitzt bei euch in Heroldsberg in der Hauptstraße. Den hat uns der Joff gemeldet. Vielen Dank dafür. Und wenn ihr jetzt noch was gesehen habt, Stausblitzer gerne jederzeit kostenlos bei uns melden. An die 0800 92 9092. Danke euch und gute Fahrt.
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11: Um kurz nach 2 mit Moritz. Ich freue mich, dass ihr mit am Start seid. Gemeinsam kommen wir noch gut durch und wir wollen jetzt mal ein bisschen durchschnaufen und dann mit Energie wieder reinstarten in diesen Nachmittag. Könnt ihr jetzt mit Harry Styles und American Girls, ganz entspannte Nummer. Und dann geben wir wieder Gas mit DJ Gotcha. Mai Chico, ein richtiger Sommerbanger. Der ist ganz frisch bei uns in der Playlist. Gibt's alles gleich für euch jetzt. Starten wir erstmal mit Harry Styles.

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Schönen Nachmittag wünsche ich euch, Moritz hier auf Hitradio N1. Und Leute, wir haben schon September, das heißt, wir starten wieder rein in die Karpfensaison. Ne? Ein Monat mit R gibt's wieder schön diese fränkische Delikatesse. Ich liebe sie einfach, es ist wirklich richtig gut. Und etwa die Hälfte der Produktion, die kommt bei uns aus Mittelfranken. Die meisten Karpfen, die stammen natürlich bei euch aus dem Landkreis Erlangen-Höchstadt. Ja, und natürlich stellt sich mit dem Beginn der neuen Saison auch wieder die Frage, was ist eigentlich gerade der beste Karpfen aus Mittelfranken? Und ich glaube, dass, wenn man fragt, irgendwo in einem Lokal, da kann man sich erschlagen. Das löst eine Kneipenschlägerei aus. Ich würde es nicht tun.

0: Kurz vor halb drei haben wir es. Ihr hört Hitradio N1 und das natürlich auch über unseren Webstream auf hitradio1.de. September haben wir, das ist nicht nur der Start der Karpfensaison, sondern es gibt natürlich auch viele andere Neuerungen und das Münchner Oktoberfest, das startet dann auch schon und zwar Samstag in 2 Wochen. Es ist dann auch schon wieder soweit, Leute, wie die Zeit verrennt, ich sag's euch. Und da gibt's auch ein paar Änderungen, mehr Kartenzahlungen in diesem Jahr und ein besseres Sicherheitskonzept. Das ist doch eigentlich ganz angenehm, muss ich sagen. Das heißt, wenn ihr vom Volksfest dann genug habt und das zu Ende geht, dann könnt ihr direkt weiterfahren nach München. Aber bevor es dann zu Ende geht, das Nürnberger Volksfest, haben wir natürlich noch ein richtiges Highlight für euch.
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4: Hi Autofahrer, kurzes Update. Wir haben immer noch die Sperre auf der B8 Neustadt an der Aisch Richtung Nürnberg zwischen Zeukendorf und der Auffahrt Würzburger Straße. Hier hat es gekracht mit einem Geisterfahrer. Deswegen werdet ihr hier gebeten, immer noch wegen den Aufräumarbeiten hier das Gebiet weiträumig zu umfahren. Außerdem werdet ihr geblitzt bei euch in Heroldsberg in der Hauptstraße, hat uns der Joff gemeldet. Vielen Dank dafür. Und wenn ihr jetzt noch was habt, weitere Staus und Blitzer, gerne jederzeit kostenlos bei uns melden an die 0800 92 9 0 92 9. Danke euch!
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schönen Nachmittag. Leute, das müsst ihr ja mal richtig genießen hier. Teddy Swims, Mr. Know-It-All. Bringt mich immer so ein bisschen runter, ne? Ah, einfach nur herrlich. Das sind die besten aktuellen Hits hier auf Hit Radio N1. Ich hoffe, ihr könnt es noch ein bisschen genießen, zumindest die Saison da draußen an diesem Nachmittag ganz entspannt. Wir kommen auf jeden Fall gut durch und haben den richtigen Soundtrack jetzt für euch. Das ist Teddy Swims. Den jetzt einfach mal genießen, ein bisschen zurücklehnen. Und dann können wir ja wieder durchstarten.

0: Es ist kurz vor drei, ihr hört Hitradio N1 mit den besten aktuellen Hits und mit denen starten wir auch wieder rein in die neue Stunde. Halle Humberstone für euch am Start, die Newcomerin, die hat bewiesen, dass sie international auch einiges reißen kann mit To Love Somebody. Ganz entspannte Nummer. Gibt's gleich für euch auf die Ohren.
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1: Ich bin Stefan Schütz. Ein Umspannwerk am Braunkohlekraftwerk Jenschwalde in Brandenburg soll mit selbstgebauten, sprengstoffbeladenen Raketen angegriffen worden sein. Das berichtet die Märkische Allgemeine Zeitung. Die Anlage sei mehrfach getroffen worden. Weitere Sprengsätze hätten Einsatzkräfte entschärft. Verletzte oder einen Stromausfall habe es nicht gegeben. Das Landeskriminalamt Brandenburg ermittelt. Fast jeder dritte Mieter in Deutschland macht sich Sorgen, seine Miete künftig nicht mehr bezahlen zu können. Das zeigt eine Studie im Auftrag des Deutschen Mieterbunds. Thomas Bremser berichtet.
2: Jeder Zweite fürchtet, wenn er künftig umziehen muss, findet er keine bezahlbare neue Wohnung mehr. Die Wohnkosten sind im vergangenen Jahr bei jedem Zweiten gestiegen. Dabei gilt in Gegenden, in denen der Wohnungsmarkt besonders angespannt ist, die Mietpreisbremse. Doch laut Mieterbund trauen sich viele gar nicht, ihr Recht einzufordern, aus Angst gekündigt zu werden.
1: Eine gute Anbindung an den öffentlichen Personennahverkehr würde die Verkehrswende vermutlich sehr voranbringen. Allerdings hapert es hier noch häufig. Die Denkfabrik Agora teilte mit, 21 Millionen Menschen in Deutschland sind schlecht oder gar nicht gut angebunden. Betroffen sind vor allem ländliche Regionen. Als gute Anbindung gilt etwa eine 250 Meter vom Wohnort entfernte Haltestelle, an der werktags alle halbe Stunde ein Bus fährt.
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3: Mit Tanja Scholl. Ob Spider-Man, Ariel, die Meerjungfrau oder Super Mario, sie alle sind heute auf dem Nürnberger Herbstvolksfest unterwegs. Ein großer Spaß, nicht nur für die kleinen Gäste. Jürgen Putzer, Geschäftsführer des Schaustellerverbands, verspricht unvergessliche Momente.
4: Movie-Stars und Superhelden ist natürlich immer wahnsinnig beliebt bei unseren kleinen Besuchern, weil da können sie sich endlich mal mit ihrer Eisprinzessin fotografieren lassen, mit Batman, mit Superman. Alle sind da und alle stehen für Fotos bereit.
3: Morgen ist auf dem Nürnberger Herbstvolksfest dann Familientag mit halben Preisen.
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6: Die Sonne ist am Start jetzt am Nachmittag, schaut immer wieder durch diese Wolken durch und ansonsten ist der Himmel auch blau und es soll natürlich trocken bleiben. Wir schauen zu euch nach Nürnberg-Katzwang, da haben wir gerade 22 Grad und so viel messen wir auch bei euch in Erlangen beim Botanischen Garten. Der N1 Wettertrend für die nächsten Tage. Das Wetter, das bleibt erstmal gleich. Wir bekommen einen Mix aus Sonne und Wolken bei 23 Grad maximal. Es ist weiterhin kein Regen in Sicht, also perfektes Wetter für das Herbstvolksfest.
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6: Hi Autofahrer, kurze Update. Gute Nachricht von der B8, Neustadt an der Aisch Richtung Nürnberg. Die Sperre hier zwischen Solkendorf und der Auffahrt-Würzburger Straße ist ab sofort aufgehoben. Und einen aktuellsten Blitzer haben wir für euch in Nürnberg. In der Adolf-Braun-Straße steht der. Habt ihr noch was entdeckt, einen Stau oder einen Blitzer? Dann gerne jederzeit kostenlos bei uns melden. Klingelt einfach schnell durch oder schickt eine WhatsApp-Audio an die 0800 92 9 0929. Danke euch und gute Fahrt.
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6: Um kurz nach 3 mit Moritz. Ich freue mich, dass ihr mit am Start seid. Und es ist Zeit für ein Käffchen nochmal, muss ich sagen. Denn nur so komme ich eigentlich auch gut durch meinen Nachmittag. Es muss schon sein. So kurz nach 3, da juckt es mich quasi so ein bisschen in den Fingern. Ich lasse mir jetzt mal gleich noch einen Kaffee raus. Und während der dann durchläuft, da begleiten wir euch natürlich auch noch durch den Nachmittag. Holly Humberstone jetzt für euch. To Love Somebody. Ganz entspannte Nummer. Da können wir gleich jetzt noch ein bisschen durchschnaufen.

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Schönen Nachmittag wünsche ich euch und wir schauen jetzt mal zu euch nach Fürth. Da gibt's noch bis Sonntag jede Menge coole Aktionen und Konzerte. Das ist die Kulturterrasse an der Stadthalle. Hi, der Moritz hier auf Hitradio N1. Von Rock und Pop über Latin bis Techno, da ist wirklich alles mit dabei. Natürlich sind es auch viele lokale Künstlerinnen und Künstler, die da am Start sind. Und das Ganze unter freiem Himmel. Und das System, Leute, das ist richtig cool. Ihr zahlt keinen festen Eintritt, sondern einfach so viel, wie ihr könnt und auch möchtet. Und das Geld, das geht dann komplett zurück in die Fürther Kulturszene. Richtig cool. Ein Highlight gibt's dann auch übermorgen zum Beispiel. Ab 19 Uhr wird beim Crowdsinging gemeinsam gesungen und auch getanzt. Das ganze Programm, das findet ihr jetzt auch nochmal online auf kulturterrasse-fürth.de. Ich wünsche euch einen schönen Dienstag und damit ihr noch gut durchkommt, jetzt für euch die besten aktuellen Hits hier auf Hitradio N1.

0: Hier ist Hitradio N1 um kurz vor 3:30 und wir begleiten euch natürlich auch bei der Arbeit durch den Nachmittag. Wenn ihr zum Beispiel gerade zwischen zwei Terminen hängt, dann haben wir für euch die besten aktuellen Hits in der Playlist, damit es ein bisschen leichter fällt und dann ihr nochmal mit voller Energie dann reinstarten könnt. The Bowser mit Magnetic gleich für euch im Start, richtig entspannte Nummer, und frisch mit dabei ist Chris de Sarandi mit Good Old Days. Der feiert das hier und jetzt und sagt dann lieber später auf die Tage zurückblicken und sagen, das waren die richtig guten alten Tage. Da haben wir was draus gemacht. Ein richtig cooles Motto, finde ich. Gibt's gleich für euch auf die Ohren hier auf Hitradio N1. Und im Büro hört ihr uns über eure Smart Speaker. Gerne mal ausprobieren.
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0: Hi Autofahrer, kurzes Update, schaut gerade richtig gut aus. Ich habe keine Meldungen für euch, ihr habt also komplett freie Fahrt, aber ihr werdet geblitzt. Bei uns in Nürnberg in der Adolf-Braun-Straße, bei euch in Fürth stehen sie in der Hafenstraße und in Stein in der Mühlstraße. Habt ihr auch noch was entdeckt, einen Stau oder einen Blitzer, dann sehr gerne kostenlos bei uns melden an die 0800 92 9 0 92 9. Danke euch und gute Fahrt.
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Ganz Franken rätselt wieder mit beim großen Produkteraten hier bei uns. Und es funktioniert so, Kollege Dippi hat eine Produktbewertung aus dem Internet gefischt irgendwoher. Und wir müssen erraten, was sich dahinter verbirgt. Und das ist die Bewertung. Gute Qualität, arbeitet sauber und schnell. Früher brauchte man dafür 3 Sekunden und eine Handbewegung. Heute nur noch einen Knopfdruck, ein Motorgeräusch und etwas Geduld. Ja, Leute, da bin ich jetzt. Ich bin irgendwie beim Büro. 3 Sekunden, eine Handbewegung, irgendwas, was man sonst. Oh, ich habe eine Idee. Oh ja, das könnte natürlich gut sein. Ich sage, es ist so ein elektrischer Tacker. Das ist mein Tipp. Ja, da braucht man nämlich auch nur 3 Sekunden und eine Handbewegung. Man muss nämlich einfach so draufhauen. Jetzt kann man das vielleicht auch mit so einem voll elektrischen Ding selber machen lassen. Das wäre mein Tipp. Wenn ihr jetzt aber sagt, ey Moritz, totales Geschmarri, dann lasst es mich gerne wissen. Euer Tipp per WhatsApp-Audio an die 0800 92 9 092 9. Und die Auflösung, die gibt's morgen dann um 7:45 nur bei uns in der Morningshow hier auf Hitradio.

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1: Ihr braucht ein bisschen Energie. Kein Problem, könnt ihr haben. Hier ist Hit Radio N1 und gleiches Kato für euch in der Playlist mit Turn the Lights Off, der große Social Media Hit. Der bringt uns richtig gut durch den Nachmittag, gleich um kurz nach vier nach den Nachrichten.
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13: Ich bin Stefan Schütz. An einem Umspannwerk nahe dem größten Braunkohlekraftwerk Brandenburgs, Jenschwalde, sind Sprengvorrichtungen gefunden worden. Entschärfer wurden eingesetzt, so die Polizei. Eine dieser Vorrichtungen sei detoniert. Laut dem Kraftwerksbetreiber wurden Leitungen beschädigt und es kam zu kurzzeitigen Unterbrechungen. Der Deutsche Mieterbund warnt angesichts hoher Mieten vor einer Sozialstaatskrise. Verbandspräsident Weber Moritz sagte, fast 60% der befragten Mieterinnen

0: und Mieter halten ihre Wohnkosten für zu hoch und sparen an anderer Stelle.
1: Aber darum geht's längst nicht mehr nur, auf Urlaub oder auf eine neue Waschmaschine zu verzichten. Jeder Vierte spart aufgrund gestiegener Wohnkosten mittlerweile an gesunden Lebensmitteln. Und 15%, das sagt unsere Umfrage, sparen an der eigenen Gesundheit, zum Beispiel bei Medikamenten oder beim Zahnersatz.
0: Bundesfinanzminister Klingbeil will Steuerzahler ab 2028 um rund 10 Milliarden Euro entlasten. Das geht aus einem Gesetzentwurf hervor, der der Rheinischen Post vorliegt. Das Kindergeld soll auf 272 Euro steigen. Auch der Arbeitnehmerpauschbetrag wird angehoben. Gegenfinanziert wird das über eine frühere Reichensteuer und eine neue Superreichensteuer von 47% für Einkommen ab 280.000 Euro.
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3: Mit Tanja Scholl. Bürgerservice und Digitalisierung werden in Nürnberg groß geschrieben. Jetzt hat die Stadt es erneut unter die Top 10 beim aktuellen Bitkom Smart City Index 2026 geschafft. Die genauen Platzierungen für alle 83 Großstädte in Deutschland werden kommende Woche im Detail vorgestellt. Im vergangenen Jahr hatte die Stadt Nürnberg ihre starke Position unter den führenden Großstädten Deutschlands ausgebaut und den 8. Rang belegt. In der Kategorie Verwaltung war Nürnberg sogar Spitzenreiter aller deutschen Großstädte mit Platz 1. Der renommierte Index des Digitalverbands Bitkom analysiert und bewertet jährlich den Digitalisierungsgrad der 83 Großstädte in Deutschland. Und zwar in den Bereichen Verwaltung, Energie und Umwelt, IT und Kommunikation, Mobilität sowie Gesellschaft und Bildung.
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5: 23 Grad messen wir gerade bei euch am Fürther Rathaus und so viel haben wir auch bei euch in Erlangen, direkt am Hugenottenplatz. Die Sonne, sie scheint jetzt schon am Nachmittag durch diese Wolken durch und ansonsten sieht man auch so ein bisschen blauen Himmel, zumindest da über der Nürnberger Burg. Sehr schönes Wetter da draußen. Es soll natürlich trocken bleiben und der N1-Wettertrend für die nächsten Tage. Das Wetter, das bleibt jetzt erstmal gleich. Ein Mix aus Sonne und Wolken auch in den nächsten Tagen bei 23 Grad. Weiterhin kein Regen in Sicht.
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5: Hi Autofahrer, kurzes Update. Ihr schaut gut aus, ihr kommt problemlos durch. Ich habe keine Meldungen für euch, aber ihr werdet geblitzt. Bei uns in Nürnberg in der Adolf-Braun-Straße, bei euch in Fürth in der Hafenstraße Richtung Südwesttangente und ganz frisch dazugekommen Feucht, Friedrich-Ebert-Straße, Höhe Brücke. Habt ihr auch noch was gesehen? Ein Stau oder ein Blitzer? Dann gerne jederzeit kostenlos bei uns melden an die 0800 92 9 0929. Klingelt einfach schnell durch oder schickt eine WhatsApp-Audio. Das geht natürlich genauso. Danke euch und gute Fahrt.
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5: Um kurz nach 4 mit Moritz und ey Leute, jetzt ist dieser Dienstag auch schon fast geschafft. Damit ihr noch sicher in euren Feierabend kommt, dann bewegen wir uns jetzt Schritt für Schritt langsam, aber sicher dorthin mit den besten aktuellen Hits, damit ihr auch wirklich sicher dann ankommt. Und wir haben für euch auf jeden Fall gleich auch nochmal ein bisschen was ganz Frisches mit dabei, nämlich richtigen Sommer-Sound. Das ist Moving to the Sun von Uchel. Und jetzt starten wir mit jeder Menge Energie. Das ist Kato. Turn the Lights Off, der große Social-Media-Hit.

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1: Das sind die besten aktuellen Hits für euren Nachmittag hier auf Hitradio N1 und mit denen kommen wir jetzt aber langsam aber sicher in Richtung Feierabend. Wir haben kurz vor 5 und gleich sind Martin Garrix und Ed Sheeran mit am Start. Hammer Feature Repeated gleich für euch in der Playlist. Genauso wie Nico Santos, brandneu mit dabei mit Why Don't You Stay. Seine neue Nummer bringt uns ein bisschen Urlaubsfeeling hier ins Radio. Gibt's gleich für euch auf die Ohren hier auf Hitradio N1 und ihr hört uns natürlich auch über die N1 App. Gerne kostenlos auf euer Handy laden.
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6: Hi Autofahrer, kurzes Update. Südwesttangente, Nürnberg Richtung Fürth haben wir 2 Kilometer Stau zwischen dem Kreuz Nürnberg-Hafen und Gebersdorf. Hier braucht ihr gerade 10 Minuten länger. Außerdem werdet geblitzt bei euch in Fürth in der Gebhardtstraße Richtung Nürnberg, ist das, wenn ihr unterwegs seid. In Zirndorf in der Paul-Metz-Straße statt einwärts und bei euch in Feucht in der Friedrich-Ebert-Straße Höhe Brücke, hier sogar in beide Richtungen. Habt ihr auch noch was gesehen? Ein Stau oder ein Blitzer? Gerne jederzeit kostenlos bei uns melden an die 0800 92 9 0 Danke euch!
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0: Leute, habt ihr das auch schon entdeckt? Hi, der Moritz hier erstmal. Schönen Nachmittag wünsche ich euch. Bei mir um die Ecke im Supermarkt, da gibt's tatsächlich schon die ersten Lebkuchen. Das dauert aber noch locker 3 Monate bis Weihnachten. Deshalb habe ich gleich mal davon ein Foto gemacht und das bei mir in die Insta-Story geladen. @modmitmo ist übrigens mein Account. Und da habe ich euch gefragt, ist das zu früh oder geht das klar für euch? Und das Ergebnis, das war ziemlich deutlich. Fast 70% von euch sagen, es ist viel zu früh. Aber Leute, ich bin da mal ehrlich, wenn ihr die Lebkuchen etwas früher kauft, dann sind die noch richtig saftig und die schmecken mega. Meine persönliche Empfehlung, aber ich höre schon, das Telefon klingelt. Da beschwert sich bestimmt gleich der Erste.
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0: ab geht's in Richtung Feierabend mit Hitradio N1 und den besten aktuellen Hits. Gleich nach 5 nach den Nachrichten, Tepper City für euch am Start mit Self-Aware. Ganz entspannte Nummer. Gibt's gleich für euch auf die Ohren.
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3: Ich bin Stefan Schütz. Deutschland hat gestern abermals Straftäter nach Afghanistan abgeschoben. Ein Flug ist von Leipzig nach Kabul gestartet mit 22 verurteilten Straftätern an Bord, unter anderem wegen Körperverletzung, Bedrohung und versuchtem Totschlag. Begleitet wurde der Flug von Bundespolizisten und Dolmetschern. Das berichtet die Rheinische Post unter Berufung auf Sicherheitskreise. An 4 weiteren Bahnhöfen gilt jetzt ein Alkoholverbot. Das hat die Deutsche Bahn mitgeteilt. Betroffen sind ab heute die Hauptbahnhöfe Berlin, Kiel und Braunschweig sowie Berlin-Gesundbrunnen. Bereits an mehr als 30 weiteren Stationen gilt das Verbot schon. Bis Mitte Oktober soll es an allen 5.400 Bahnhöfen deutschlandweit eingeführt werden. Sprengvorrichtungen an einem Umspannwerk in Brandenburg. Nahe dem Kraftwerk Jenschwalde sind verdächtige Vorrichtungen gefunden worden. Spezialisten sind vor Ort und kümmern sich darum. Thomas Bremser berichtet.
4: Das

0: Angegriffene Braunkohlekraftwerk ist das größte in Brandenburg. Es versorgt viele Haushalte mit Strom und Fernwärme. Im Januar hatten sich linksextreme Täter zu einem ähnlichen Anschlag in Berlin bekannt. Rund 45.000 Haushalte waren tagelang ohne Strom.
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2: Mit Tanja Scholl. Die Erlanger Polizei ist zu einem ungewöhnlichen Einsatz in die Praxis einer Kieferorthopädin gerufen worden. Eine 14-jährige Schülerin wollte ihre lästige Zahnspange loshaben und forderte die Zahnärztin auf, ihren Eltern zu sagen, dass die Behandlung abgeschlossen sei. Nachdem die sich nicht auf das Ansinnen einließ, zog die 14-jährige plötzlich ein Messer hervor und bedrohte die Kieferorthopädin. Bis zum Eintreffen der Polizei hatte das Mädchen die Praxis bereits wieder verlassen. Gegen sie wurde jetzt ein Ermittlungsverfahren wegen Bedrohung eingeleitet. Die Zahnärztin blieb bei dem Vorfall unverletzt.
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4: Die Sonne scheint, wir haben blauen Himmel und so ein paar Wolken, die hängen da noch, aber es soll trocken bleiben, also alles kein Problem. Und wir schauen zu uns nach Nürnberg in den Tullnaupark, da haben wir gerade 23 Grad und so viel messen wir auch bei euch im Schlossgarten, bei euch in Erlangen. Der N1 Wettertrend, das Wetter, das bleibt jetzt erstmal gleich in den nächsten Tagen. Wir bekommen einen Mix aus Sonne und Wolken bei maximal 23 Grad. Es ist weiterhin kein Regen in Sicht, also perfektes Wetter für das Herbstvolksfest.
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4: Hi Autofahrer, kurzes Update. B14 Nürnberg Richtung Hersbruck, haben wir 4 Kilometer Stau zwischen Bräun-Leinsberg und dem Kreisverkehr Altensittenbach. Hier braucht ihr eine gute halbe Stunde länger. Außerdem Südwestenkante Nürnberg Richtung Fürth, hier 2 Kilometer Stau zwischen dem Kreuz Nürnberg-Hafen und Gebersdorf. Hier verliert ihr nochmal 10 Minuten. Geblitzt werdet ihr bei uns in Nürnberg in der Welserstraße Richtung Bismarckstraße, wenn ihr unterwegs seid. Und bei euch in Fürth in der Gebhardtstraße hier Richtung Nürnberg. Habt ihr auch noch was entdeckt, einen Stau oder einen Blitzer, dann gerne jederzeit kostenlos bei uns melden an die 0800 92 9 0 92 9. Danke euch und gute Fahrt.
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4: Um kurz nach 5 mit Moritz. Ich freue mich, dass ihr mit am Start seid. Und ich würde sagen, jetzt packen wir mal zusammen bei der Arbeit. Es reicht. Wir müssen es ja nicht übertreiben, Leute. Wir haben Dienstag, ja. Und das heißt, so ein bisschen Woche liegt da noch vor uns. Und damit ihr jetzt auch noch ganz sicher in eurem Feierabend ankommt, haben wir für euch natürlich richtig gute Mucke in die Playlist gepackt. DJ Gotcha zum Beispiel gleich zusammen mit Jason Derulo. Mit Chico ist das. Das ist ein brandheißer neuer Song bei uns in der Playlist. Und jetzt ganz entspannt rein mit Self-Aware von Tampa City.

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Schönen Nachmittag wünsche ich euch und wir schauen jetzt mal zu euch nach Fürth. Da gibt's noch bis Sonntag jede Menge coole Aktionen und Konzerte. Das ist die Kulturterrasse an der Stadthalle. Hi, der Moritz hier auf Hitradio N1. Von Rock und Pop über Latin bis Techno, da ist wirklich alles mit dabei. Natürlich sind es auch viele lokale Künstlerinnen und Künstler, die da am Start sind. Und das Ganze unter freiem Himmel. Und das System, Leute, das ist richtig cool. Ihr zahlt keinen festen Eintritt, sondern einfach so viel, wie ihr könnt und auch möchtet. Und das Geld, das geht dann komplett zurück in die Fürther Kulturszene. Richtig cool. Ein Highlight gibt's dann auch übermorgen zum Beispiel. Ab 19 Uhr wird beim Crowdsinging gemeinsam gesungen und auch getanzt. Und das ganze Programm, das findet ihr jetzt auch nochmal online auf kulturterrasse-fürth.de. Ich wünsche euch einen schönen Dienstag und damit ihr noch gut durchkommt, jetzt für euch die besten aktuellen Hits hier auf Hitradio.

0: Gemeinsam kommen wir noch gut rein in unseren Feierabend. Hier ist Hitradio in 1 um kurz vor 5:30 und wir starten gleich wieder durch ganz entspannt mit Harry Styles, American Girls, seinem großen Hit vom aktuellen Album. Außerdem ganz, ganz frisch mit dabei sind Topic und Becky G. Sorry Puppy, der große Social Media Hit, der bringt uns gleich nochmal ein bisschen Energie für unseren Feierabend hier auf Hitradio N1 und ihr hört uns natürlich auch in den Öffis über die N1 App. Gerne kostenlos auf euer Handy laden.
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0: Hi Autofahrer, kurzes Update. Südwesttangente Nürnberg Richtung Fürth haben wir 2 Kilometer Stau zwischen dem Kreuz Nürnberghafen und Gibbersdorf. Hier verliert ihr gerade 10 Minuten. Und ihr werdet geblitzt bei uns in Nürnberg in der Welzerstraße Richtung Bismarckstraße, wenn ihr unterwegs seid. Außerdem bei euch in Fürth in der Gebhardtstraße Richtung Nürnberg und Zirndorf, Paul-Metz-Straße stadteinwärts hier. Habt ihr auch noch was entdeckt, einen Stau oder einen Blitzer, dann gerne jederzeit kostenlos bei uns melden an die 0800 92 9 0 92 9. Danke euch und gute Fahrt.
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Ganz Franken rätselt wieder mit beim großen Produkteraten hier bei uns. Und es funktioniert so, Kollege Dippi hat eine Produktbewertung aus dem Internet gefischt, irgendwoher. Und wir müssen erraten, was sich dahinter verbirgt. Und das ist die Bewertung. Gute Qualität, arbeitet sauber und schnell. Früher brauchte man dafür 3 Sekunden und eine Handbewegung. Heute nur noch einen Knopfdruck, ein Motorgeräusch und etwas Geduld. Ja, Leute, da bin ich jetzt. Ich bin irgendwie beim Büro. 3 Sekunden, eine Handbewegung, irgendwas, was man sonst. Oh, ich habe eine Idee. Oh ja, das könnte natürlich gut sein. Ich sage, es ist so ein elektrischer Tacker. Das ist mein Tipp. Ja, da braucht man nämlich auch nur 3 Sekunden und eine Handbewegung. Man muss nämlich einmal so draufhauen. Jetzt kann man das vielleicht auch mit so einem voll elektrischen Ding selber machen lassen. Das wäre mein Tipp. Wenn ihr jetzt aber sagt, hey Moritz, totales Geschmarri, dann lasst es mich gerne wissen. Euer Tipp per WhatsApp-Audio an die 0800 92 9 0929. Und die Auflösung, die gibt's morgen dann um 8:15 nur bei uns in der Morningshow hier auf Hitradio N1.

0: Es ist kurz vor sechs. Ihr hört Hitradio N1 mit Moritz. Und ich verabschiede mich jetzt auch in meinen Feierabend. Ich hoffe, ihr seid schon angekommen. Und gemeinsam genießen wir gleich nach den Nachrichten Taylor Swift. I Knew It, I Knew You. Der Soundtrack zum aktuellen Toy Story Film. Das ist eine richtig country-lastige Nummer, sage ich mal. Aber das passt ja auch ein bisschen zu ihren Wurzeln. Außerdem ganz, ganz frisch dann bei uns mit dabei in der Playlist Another. Mit Talk To You bringt uns richtige Summer-Vibes gleich hier im Radio auf Hitradio N1.
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10: Ich bin Stefan Schütz. Bundesinnenminister Dobrindt hat den fehlgeschlagenen Drohnenanschlag auf den Flughafen Leipzig-Halle mit Russland in Verbindung gebracht. Es gebe Ähnlichkeiten mit anderen hybriden Angriffen, sagte der CSU-Minister. Deutschland stehe weiter im Fokus und es bestehe die Gefahr größerer Schäden durch solche Angriffe. Es wird Folgen geben, so wird unter anderem das russische Haus in Berlin geschlossen. Die Krise auf dem Wohnungsmarkt hält an, beklagt der Deutsche Mieterbund. In seinem Mietenreport warnt der Verband, etwa jeder dritte Befragte hat Sorge, bald die Miete nicht mehr zahlen zu können. Die Präsidentin des Mieterbundes, Weber Moritz.
11: Für Millionen Menschen kann eine ganz normale biografische Krise sehr schnell zur Wohnungskrise werden. Und genau aus diesem Grund sagen wir, aus der Wohnungskrise ist eine Sozialstaatskrise geworden.
10: Die Bundesregierung müsse Mieten begrenzen und mehr Sozialwohnungen bauen, fordert der Verband. Eine gute Anbindung an den öffentlichen Nahverkehr, das wünschen sich viele. Allerdings hapert es damit an vielen Stellen. Die Denkfabrik Agora teilte mit, 21 Millionen Menschen in Deutschland sind schlecht oder gar nicht gut angebunden. Betroffen sind vor allem ländliche Regionen. Als gute Anbindung gilt eine etwa 250 Meter vom Wohnort entfernte Haltestelle, an der werktags alle halbe Stunde ein Bus abfährt.
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12: Mit Tanja Scholl. Dschungel statt OP-Angst. Im Klinikum Nürnberg können Kinder ab sofort mit Mixed-Reality-Brillen in Abenteuer eintauchen. Zur Auswahl stehen 6 unterschiedliche Erlebniswelten, darunter eine Unterwasserwelt mit Delfinen, eine Safari.

0: ein Piratenschiff oder eine Reise ins Weltall. Kleine Patienten ab 5 Jahren können dabei ihre echte Umgebung weiterhin sehen. Die virtuelle Welt legt sich also nicht komplett über das Sichtfeld. Die Brillen sollen vor allem auf dem Weg in den Operationssaal bei Untersuchungen und Behandlungen für Ablenkung sorgen und Ängste reduzieren. Möglich wurde die Anschaffung der 3 Brillen durch die Theo und Friedel Schöller Stiftung.
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2: Wir schauen es euch nach Fürth beim Stadttheater. Da haben wir gerade 23 Grad. Und so viel messen wir auch bei euch in Erlangen bei den Arkaden. Und die Sonne, sie scheint jetzt noch für unseren Feierabend. Natürlich noch ein paar Wolken am Himmel, aber die machen nichts aus. Es soll trocken bleiben bis in die Nacht rein. Es zieht dann aber ein bisschen zu und die Temperaturen, die sinken auf 14 Grad. Der N1 Wettertrend. Das Wetter, das bleibt erstmal gleich in den nächsten Tagen. Mix aus Sonne und Wolken bei maximal 23 Grad.
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2: Hi Autofahrer, kurzes Update. A3 Nürnberg Richtung Würzburg. Vorsicht zwischen Nürnberg-Beringersdorf und Nürnberg-Nord. Hier liegen Metallteile auf der Autobahn. Außerdem werdet ihr geblitzt bei uns in Nürnberg in der Welserstraße Richtung Bismarckstraße, wenn ihr unterwegs seid. Und auf der A3 Würzburg Richtung Nürnberg, Höhe Nürnberg-Beringersdorf. Habt ihr auch noch was gesehen, einen Stau oder einen Blitzer? Dann sehr gerne kostenlos bei uns melden an die 0800 92 9 0 92 9. Danke euch und gute Fahrt.
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6: Ich bin Moritz Einzel. Klartext von der Bundesregierung zum gescheiterten Drohnenanschlag am Flughafen Leipzig-Halle. Russland steckt dahinter. Und Deutschland sei weiter im Fokus, sagte Innenminister Dobrindt.
7: Wir befinden uns nicht im Krieg, aber wir sind tägliches Ziel hybrider Kriegsführung.
6: Auch Außenminister Wadefuhl hat sich geäußert, Russland sei nicht bereit zum Ausgleich.
8: Mit dem Anschlagsversuch in Leipzig hat die russische Führung sich vielmehr bewusst entschlossen, unser bereits massiv belastetes bilaterales Verhältnis nochmals erheblich zu beschädigen.
6: Die Regierung zieht Konsequenzen aus dem Drohnenanschlag von Leipzig. Unter anderem muss das russische Generalkonsulat in Bonn schließen. Feuerwehreinsatz in Würzburg. Dort brennt eine Trampolinhalle. Vom Polizeipräsidium Unterfranken hieß es, die Feuerwehr habe die Flammen unter Kontrolle. Anwohner wurden aufgerufen, Fenster und Türen geschlossen zu halten. Verletzte gibt es nicht. Alle Menschen hätten die Halle verlassen. Antonio Rüdiger hat seinen Rücktritt aus der deutschen Fußballnationalmannschaft erklärt. Der 33-jährige Verteidiger von Real Madrid sagte, er wolle den Weg für die junge Generation freimachen. Und heute Abend bestreitet Dortmund sein DFB-Pokal-Erstrundenspiel beim Hamburg-Eimsbütteler Ballspielclub aus der Oberliga. Anstoß ist um 20.45 Uhr.
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9: Mit Tanja Scholl. Die Tigermücke breitet sich in Mittelfranken immer weiter aus. Jetzt sind auch in Nürnberg Exemplare aufgetaucht. Die Stadt hatte an verschiedenen Standorten im Süden der Stadt spezielle Klebefallen aufgestellt. Schon bei der ersten Leerung haben die Forscher Tigermücken festgestellt. In Fürth ist die schwarz-weiße Mücke schon seit Jahren ansässig. Dort geht eine Spezialfirma von Tür zu Tür, um Anwohner zu beraten, hat Fallen aufgestellt und bekämpft die Larven mit einem biologischen Wirkstoff. Die Tigermücke ist im Gegensatz zu heimischen Arten auch tagsüber sehr aggressiv und kann tropische Krankheiten übertragen. Um die Ausbreitung einzudämmen, bitten die Behörden die Bevölkerung, Regentonnen abzudecken und Gießkannen zu leeren.
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10: Bis heute Nacht zieht es ein bisschen zu und dann ist es bewölkt, aber trocken bei 14 Grad. Und der N1-Wettertrend, das Wetter, das bleibt erstmal gleich.

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5: Ich bin Moritz Einzel. Die Bundesregierung macht jetzt offiziell Russland für den versuchten Drohnenanschlag am Flughafen Leipzig-Halle verantwortlich. Den Erkenntnissen von Polizei und Geheimdiensten zufolge stecken hinter dem vereitelten Anschlag vom 4. August sogenannte Low-Level-Agenten im Auftrag Moskaus, sagte Innenminister Dobrindt. Und Außenminister Wadephul kündigte Konsequenzen an.
6: Das russische Generalkonsulat in Bonn wird zum 18. September geschlossen. Der Vertrag über das russische Haus in Berlin wird gekündigt. Wir werden in der Europäischen Union neue Listungen von Personen aus Russland im Kontext hybrider Angriffe vorschlagen. Wir verschärfen die Einreisekontrollen für russische Staatsangehörige.
5: Außerdem werde der Druck auf die russische Schattenflotte erhöht, so Wadephul. Wie genau, sagte er nicht. Der Deutsche Mieterbund hat seinen alljährlichen Report vorgelegt und warnt, die Wohnungskrise wird immer schlimmer. Einer Umfrage zufolge habe jeder dritte Mieter die Sorge, seine Miete künftig nicht mehr bezahlen zu können, so Verbandschefin Weber-Moritz.
7: Das muss man sich klar machen. Menschen sparen an Essen, an Medikamenten und an ihrer Altersvorsorge, damit sie ihre Wohnung bezahlen können.
5: Der Mieterbund fordert einen gesetzlichen Mietendeckel und mehr Sozialwohnungen. Im DFB-Pokal sind die allermeisten Erstrundenpartien ja längst gespielt. Zwei fehlen aber noch. Heute Abend ist Dortmund dran mit einem Auswärtsspiel gegen den Hamburg-Eimsbütteler Ballspielclub aus der Oberliga Hamburg. Anstoß ist um 20.45 Uhr. Morgen dann die Bayern beim Zweitligisten Osnabrück.
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8: Mit Tanja Scholl. Bürgerservice und Digitalisierung werden in Nürnberg groß geschrieben. Jetzt hat die Stadt es erneut unter die Top 10 beim aktuellen Bitkom Smart City Index 2026 geschafft. Die genauen Platzierungen für alle 83 Großstädte in Deutschland werden kommende Woche im Detail vorgestellt. Im vergangenen Jahr hatte die Stadt Nürnberg ihre starke Position unter den führenden Großstädten Deutschlands ausgebaut und den achten

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1: Bis heute Nacht sinken die Temperaturen auf 14 Grad. Es zieht dann ein bisschen zu, aber es soll auf jeden Fall trocken bleiben. Und der N1-Wettertrend für die nächsten Tage. Das Wetter, das bleibt erstmal so, wie es ist. Wir bekommen einen Mix aus Sonne und Wolken bei maximal 23 Grad. Und es ist aber weiterhin kein Regen in Sicht.
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2: Ich bin Hendrik Daum. Deutschland bekommt nach dem versuchten Drohnenanschlag in Leipzig jetzt Rückendeckung von NATO und EU. NATO-Chef Rutte erklärt, die Beweise gegen Russland seien eindeutig und auch EU-Kommissionspräsidentin von der Leyen sichert Deutschland Unterstützung zu. Dirk Zeitler mit den Einzelheiten.
3: Beide machen klar, Moskau soll mit solchen Aktionen weder Deutschland einschüchtern, noch die Hilfe für die Ukraine schwächen. Rutte hat darüber bereits mit Bundeskanzler Merz gesprochen. Als nächstes berät er auch mit Kommissionspräsidentin von der Leyen. Dann geht es darum, wie Europa weiter reagieren kann. Auch die EU-Außenminister wollen über den Fall und mögliche Sanktionen sprechen. Moskau kündigte dagegen eine Reaktion auf die deutschen Maßnahmen an. Was genau das heißt, lässt das Außenministerium offen.
2: Das bayerische Kabinett hat sich heute viel mit Europapolitik beschäftigt. Der Ministerrat hat dabei eine ganze Reihe von Forderungen erarbeitet, um die Europäische Union zu verschlanken und zu entbürokratisieren. Unter anderem sollte es einen Stellenstopp geben, findet Ministerpräsident Söder.
4: Und jedes Jahr kommen neue Posten dazu. Ein toller Fantasieposten, der kürzlich geschaffen wurde, war der Direktor zur Förderung des wissenschaftlichen Interesses am der Arbeit der Europaabgeordneten. 18.000 Euro. Es ist zwar eine Stelle, aber braucht man die?
2: Man sei pro Europa, betonte Söder, es brauche aber dringend Reformen. Nach 12 Jahren hat Antonio Rüdiger seinen Rücktritt aus der Fußballnationalmannschaft erklärt. Das kündigte der 33-Jährige in den sozialen Medien an. Er wolle den Weg für die junge Generation freimachen und bedankte sich bei seinen Teamkollegen.
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5: Mit Tanja Scholl. Die Tigermücke breitet sich in Mittelfranken immer weiter aus. Jetzt sind auch in Nürnberg Exemplare aufgetaucht. Die Stadt hatte an verschiedenen Standorten im Süden der Stadt spezielle Klebefallen aufgestellt. Schon bei der ersten Leerung haben die Forscher Tigermücken festgestellt. In Fürth ist die schwarz-weiße Mücke schon seit Jahren ansässig. Dort geht eine Spezialfirma von Tür zu Tür, um Anwohner zu beraten, hat Fallen aufgestellt und bekämpft die Larven mit einem biologischen Wirkstoff. Die Tigermücke ist im Gegensatz zu heimischen Arten auch tagsüber sehr aggressiv und kann tropische Krankheiten übertragen. Um die Ausbreitung einzudämmen, bitten die Behörden die Bevölkerung, Regentonnen abzudecken und Gießkannen zu leeren.
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1: Leute, ich bin schon ein bisschen schockiert, muss ich sagen.
2: Ladies and Gentlemen, can we have a strong applause for Jörg and Steven?
1: Also, ich kann es immer noch nicht fassen. 3 Wochen hat Dippi Cluburlaub gemacht.
3: Und zwar so, wie du gehört hast.
1: Also das ist doch peinlich.
3: Es macht einfach Spaß, man lernt Menschen kennen, man bleibt aktiv und klebt nicht so, wie du nur auf seinem Handtuch auf der Liege kleben.
1: Ja, aber man will sich doch auch entspannen im Urlaub, Dippi. Also was willst du denn mit einem Cluburlaub und mit Wassergymnastik um 8 Uhr? Oh, gut, das machst du nicht. Aber hier Schaumparty um 8 Uhr.
3: Schaumparty. Ja, Schaumparty mittags, Poolgame auch immer mittags. Und ganz ehrlich, wenn ich Tristesse haben will, dann bleibe ich hier, dann gehe ich zum Chef ins Büro. Also von daher kann man doch einmal ein paar Wochen im Leben dann auch Spaß haben im Urlaub.
1: Also ich finde, das geht gar nicht. Was ist eure Meinung dazu? Cluburlaub, top oder flop? Schickt uns ein Audio oder ruft an 0800 92 9 092 9. Der Jan hat sich bei uns gemeldet.
4: Ja, einerseits 7 Tage volles Programm und ständig die Beschallung, nur noch Party drumherum, immer die Aquagymnastik mitnehmen. Ja. Nee, keine Lust. Aber 7 Tage nur am Strand liegen, dafür bin ich einfach nicht gemacht.
1: Also so ein Zwischending muss es dann sein, ne? Also einmal am Tag so eine Party oder sowas und dann
3: ich musste mich zwischendrin ja auch immer ein bisschen ausruhen und außerdem muss man zwischendrin ja auch mal dann zur Bar die Kohlenhydrate ein bisschen wieder aufladen.
1: Ja, außerdem hat sich Sandra auch noch bei uns gemeldet.
5: Also ich bin auch der Mensch, der Urlaub Ruhe braucht. Ich brauche auch keine neuen Leute kennenlernen. Ich muss unbedingt mit jemandem reden und Freundschaft schließen. Ich will einfach entspannen, meinen Liegestuhl haben, allein spazieren gehen am Strand oder mit einer Freundin, aber auf keinen Fall Halligalli, abends Rambazamba, das brauche ich auf gar keinen Fall.
1: Ja, Sandra, genau der Meinung bin ich auch.
3: Ich habe einen Top-Tipp für dich, Max. Du solltest vielleicht gemeinsam mit Sandra demnächst Urlaub machen, weil ihr seid euch dann ziemlich ähnlich.
1: Ja, also ich finde, Urlaub ist halt Entspannung und weißt du, ich brauche auch Entspannung, nachdem ich dich wieder ein bisschen hinter der Beule Urlaub. Naja, also ich würde sagen, wir wären uns da nicht einig, aber naja, du kannst ja weiterhin deinen Cluburlaub machen, Feel the Magic in the Air, ein bisschen rumsingen.
3: Ne? Feel the Magic in the Air. Nee.
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5: Ich bin Hendrik Daum. Deutschland bekommt nach dem versuchten Drohnenanschlag in Leipzig jetzt Rückendeckung von NATO und EU. NATO-Chef Rutte erklärt, die Beweise gegen Russland seien eindeutig und auch EU-Kommissionspräsidentin von der Leyen sichert Deutschland Unterstützung zu. Dirk Zeitler mit den Einzelheiten.
6: Beide machen klar, Moskau soll mit solchen Aktionen weder Deutschland einschüchtern, noch die Hilfe für die Ukraine schwächen. Rutte hat darüber bereits mit Bundeskanzler Merz gesprochen. Als nächstes berät er auch mit Kommissionspräsidentin von der Leyen. Dann geht es darum, wie Europa weiter reagieren kann. Auch die EU-Außenminister wollen über den Fall und mögliche Sanktionen sprechen. Moskau kündigte dagegen eine Reaktion auf die deutschen Maßnahmen an. Was genau das heißt, lässt das Außenministerium offen.
5: In einem Umspannwerk in der Nähe des Kohlekraftwerks Jenschwalde in Brandenburg hat es Sabotageakte gegeben. Allerdings wurde die Stromversorgung nicht gestört. In zwei Fällen sei es gelungen, leitfähiges Material in die Höchstspannungsleitung einzubringen, sagte Brandenburgs Innenminister Redmann. Es wurden zahlreiche Sprengvorrichtungen gefunden, es sei aber vergleichsweise glimpflich ausgegangen, so Redmann. Das bayerische Kabinett hat sich heute viel mit Europapolitik beschäftigt. Der Ministerrat hat dabei eine ganze Reihe von Forderungen erarbeitet, um die Europäische Union zu verschlanken und zu entbürokratisieren. Unter anderem sollte es einen Stellenstopp geben, findet Ministerpräsident Söder.
7: Und jedes Jahr kommen neue Posten dazu. Ein toller Fantasieposten, der kürzlich geschaffen wurde, war der Direktor zur Förderung des wissenschaftlichen Interesses am der Arbeit der Europaabgeordneten. 18.000 Euro. Es ist zwar eine Stelle, aber braucht man die?
5: Man sei pro Europa, betonte Söder, es brauche aber dringend Reformen. Nach 12 Jahren hat Antonio Rüdiger seinen Rücktritt aus der Fußballnationalmannschaft erklärt. Das kündigte der 33-Jährige in den sozialen Medien an. Er wolle den Weg für die junge Generation freimachen und bedankte sich bei seinen Teamkollegen.
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8: Mit Tanja Scholl. Bürgerservice und Digitalisierung werden in Nürnberg groß geschrieben. Jetzt hat die Stadt es erneut unter die Top 10 beim aktuellen Bitkom Smart City Index 2026 geschafft. Die genauen Platzierungen für alle 83 Großstädte in Deutschland werden kommende Woche im Detail vorgestellt. Im vergangenen Jahr hatte die Stadt Nürnberg ihre starke Position unter den führenden Großstädten Deutschlands ausgebaut und den 8.

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1: Leute, Hand aufs Herz. Wann habt ihr das letzte Mal einen schönen Brief bekommen? Also ich meine jetzt eben keinen Brief vom Finanzamt, ne, sondern einen schönen Brief, einen handgeschriebenen Brief von einer lieben Person in eurem Umfeld mit tollen, netten Worten da drin. Und anders gefragt, wann habt ihr denn das letzte Mal so einen kleinen Liebesbrief verschenkt? Also ich kann mich nicht dran erinnern. Für beide Fälle. Aber wie schön wäre das doch, wenn man einfach mal seiner besten Freundin, der Mama, dem Partner, der Ehefrau einen kleinen Brief schreibt. Nicht nur per WhatsApp mal hier, ich liebe dich sagen, sondern einfach mal ein paar nette Worte finden. Ich glaube, dass, boah, also ich würde aus allen Wolken fallen, wenn ich sowas Süßes bekommen würde. Da wäre definitiv mein Tag und auch meine Woche, die wäre im Kasten. Also heute ist Tag des Briefschreibens und ich finde, da braucht auch nicht diese ganzen Tage, um sowas zu machen, sondern do it. Einfach machen und mal wieder nette Worte finden und sich ein paar Minuten oder eine halbe Stunde Zeit nehmen, einen Brief schreiben. Ich glaube, damit macht ihr auf jeden Fall

0: dem anderen ganz, ganz viel Freude.
1: Einfach wieder ein bisschen mehr Liebe und Romantik für diese Welt hier, oder?
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2: Nico Santos, Why Don't You Stay?

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1: Aus Frankreich und aus Hollywood kommen zwei neue Filme in unseren fränkischen Kinos. Vorhang auf für Oh La La 2 und One Night Only.
2: Mom, ich glaube, ich bleib einfach hier.
3: Nein, du solltest heute ausgehen.
1: Sagt die Mutter des Pizzabäckers Owen zu Beginn von One Night Only. Denn nur heute Nacht ist es Singles gesetzlich erlaubt, Sex zu haben. Also gut, Owen macht sich auf die Socken und trifft die muntere Ellie.
4: Deine Ohren sehen aus wie Autotüren.
5: Deine Nase ist zu klein für dein Gesicht.
6: Mit deinem Kinn kann man Holz hacken.
5: Deine Beine machen keinen Sinn.
6: Dein Haaransatz macht keinen Sinn.
1: Ja, läuft nicht gerade gut zwischen den beiden. Und so gehen sie erstmal wieder getrennte Wege. Aber im Laufe der Nacht trifft Ellie wieder auf Owen und er macht ihr eine Pizza.
7: Das ist die beste Pizza, die ich hier hatte. Ich glaube, besser als Sex.
5: Was findest du am besten?
7: Dein extra Käse.
5: Beim Sex.
7: Das Vorspielen.
5: Das ist eine typische Frauenantwort.
7: Und du so?
5: Für mich geht's ums Danach.
7: Oh, komm schon.
5: Schon. Zwei Menschen liegen da und teilen ein Geheimnis.
1: Nun ja, die Handlung ist durchaus vorhersehbar. Aber One Night Only ist romantisch schön und macht auch viel Spaß. Beispielsweise bei der Suche nach dem letzten Kondom in der Stadt. Im ersten Oh La La Film vor 2 Jahren hat der Weinhändler Frederik erfahren, dass er genetisch nur zu 15% Franzose ist. In Oh La La 2 will er nun wissen, woher die restlichen 85% kommen. Ergebnis: Das Labor sagt, die Gene sind türkisch.
8: Ihre Tochter hat gewusst, dass sie Türke sind. Sie arbeitet hier. Wunderbare Frau.
9: Das interessiert mich nicht.
8: Wir haben ihr gleich Bescheid gesagt.
9: Dann weiß meine Tochter davon und hat nichts gesagt. Also die kriegt was zu hören. Ich bin kein Franzose. Ich bin zu 0% Franzose.

0: Franzose, wie ein mager Quark.
1: Auch wenn Frankreichs Starkomiker Christian Clavier wieder die Hauptrolle spielt, an den Witz des ersten Teils kommt Olala 2 nicht heran. Stefan Grundler, Hitradio N1 Kinoredaktion.
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2: Ich bin Hendrik Daum. Deutschland bekommt nach dem versuchten Drohnenanschlag in Leipzig jetzt Rückendeckung von NATO und EU. NATO-Chef Rutte erklärt, die Beweise gegen Russland seien eindeutig und auch EU-Kommissionspräsident

0: Präsidentin von der Leyen sichert Deutschland Unterstützung zu. Dirk Zeitler mit den Einzelheiten.
1: Beide machen klar, Moskau soll mit solchen Aktionen weder Deutschland einschüchtern, noch die Hilfe für die Ukraine schwächen. Rutte hat darüber bereits mit Bundeskanzler Merz gesprochen. Als nächstes berät er auch mit Kommissionspräsidentin von der Leyen. Dann geht es darum, wie Europa weiter reagieren kann. Auch die EU-Außenminister wollen über den Fall und mögliche Sanktionen sprechen. Moskau kündigte dagegen eine Reaktion auf die deutschen Maßnahmen an. Was genau das heißt, lässt das Außenministerium offen.
0: Das bayerische Kabinett hat sich heute viel mit Europapolitik beschäftigt. Der Ministerrat hat dabei eine ganze Reihe von Forderungen erarbeitet, um die Europäische Union zu verschlanken und zu entbürokratisieren. Unter anderem sollte es einen Stellenstopp geben, findet Ministerpräsident Söder.
2: Und jedes Jahr kommen neue Posten dazu. Ein toller Fantasieposten, der kürzlich geschaffen wurde, war der Direktor zur Förderung des wissenschaftlichen Interesses am der Arbeit der Europaabgeordneten. 18.000 Euro. Es ist zwar eine Stelle, aber braucht man die?
0: Man sei pro Europa, betonte Söder, es brauche aber dringend Reformen. Nach 12 Jahren hat Antonio Rüdiger seinen Rücktritt aus der Fußballnationalmannschaft erklärt. Das kündigte der 33-Jährige in den sozialen Medien an. Er wolle den Weg für die junge Generation freimachen und bedankte sich bei seinen Teamkollegen.
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4: Mit Tanja Scholl. Die Erlanger Polizei ist zu einem ungewöhnlichen Einsatz in die Praxis einer Kieferorthopädin gerufen worden. Eine 14-jährige Schülerin wollte ihre lästige Zahnspange loshaben und forderte die Zahnärztin auf, ihren Eltern zu sagen, dass die Behandlung abgeschlossen sei. Nachdem die sich nicht auf das Ansinnen einließ, zog die 14-jährige plötzlich ein Messer hervor und bedrohte die Kieferorthopädin. Bis zum Eintreffen der Polizei hatte das Mädchen die Praxis bereits wieder verlassen. Gegen sie wurde jetzt ein Ermittlungsverfahren wegen Bedrohung eingeleitet. Die Zahnärztin blieb bei dem Vorfall unverletzt.
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1: Aktuell gibt es ja gefühlt zwei Lager. Ne? Die einen halten in der Arbeit die Stellung, die anderen sind im Urlaub. Und einer, der jetzt 3 Wochen weg war, ist der Dippi. Guten Morgen, willkommen zurück.
2: Wunderschönen guten Morgen. Und auch im Urlaub gibt es ja quasi zwei Lager. Es gibt Urlaub, den ich gemacht habe, nämlich Cluburlaub, und den Urlaub, den du gemacht hast, nämlich einfach gar nichts machen.
1: Naja, einfach entspannen. Weißt du, du bist ja da 3 Wochen unterwegs. Cluburlaub heißt 24/7 Dauerbeschallung am Pool. Ne? Animateurin kommt morgens um 7. Ja, möchtest du zum Aquagymnastik, Schaumparty und so weiter. Also ist doch, also das ist
2: da
1: doch
2: war
1: kein Urlaub.
2: Quasi alles dabei, du hast es schon angesprochen. Es war jeden Mittag um 12.30 Uhr war dann Pool-Game, da habe ich auch immer mitgemacht. Übrigens gibt es ein lustiges Instagram-Video dazu zu sehen in unserer Story auf dem Insta-Kanal von N1.
1: Unangenehm.

0: mitnehmen.
1: Oh, das ist doch nicht. Und da habe ich dann immer mitgemacht und dann habe ich Dart gespielt und dann war eine Schaumparty. Also ich war den ganzen Tag quasi aktiv unterwegs, habe ein paar Kalorien verbrannt. Mhm. Wäre vielleicht auch mal eine Empfehlung für dich und nicht nur faul auf der Liege liegen. Und das Einzige, was du kennengelernt hast in deinem Urlaub, war dein Handtuch, glaube ich.
2: Ja, also.
1: Ich habe viele Menschen aus ganz Europa kennengelernt. Den Robert aus Österreich, der war super im Dart. Der Jacques aus der Nähe von Paris, der hat immer das Poolgame dann auch mitgewonnen. Also von daher.
2: Nee, also das wäre überhaupt nichts für mich. Ich brauche Entspannung im Urlaub und ich brauche doch keine neuen Menschen. Ich habe Freunde dabei oder so, ne? Und dann brauche ich ja nicht nochmal neue Leute kennenlernen.
1: Und na doch, kann man schon auch. Und ja, das bringt ja auch was für die Arbeit. Denn wenn du den Club tanzt dann zum Beispiel, magst du das Fremdschämen, das ist ja wie so eine Teambuilding-Maßnahme quasi auch so ein bisschen.
2: Wie geht dieser Club-Tanz?
1: Feel the magic in the air.
2: Oh nein.
1: Ai.
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1: Ich arbeite wirklich sehr gerne in unserer Behörde. Ich bin mit Leib und Seele Staatsanwältin.
2: Das sagt Seju Kim. Die junge Staatsanwältin mit asiatischen Wurzeln ist in Staatsschutz Opfer eines rassistischen Brandanschlags geworden. Statt den Fall abzugeben, entscheidet sich Seju, selbst zu ermitteln. Die Spur führt sie zu dem stadtbekannten Rechtsextremisten Sven Meyer und einer Asylbewerberin als Zeugin.
3: Dieser Mann, Sven Meyer?
4: Genau. Wir brauchen unbedingt Ihre Zeugenaussage vor Gericht.
5: Ich brauche eine Wohnung in der Stadt. Ich brauche einen Job. Eine Schule, in der meine Kinder in Frieden zur Schule gehen können. Jetzt, wo es um eine Staatsanwältin geht, soll ich plötzlich aussagen. Wegen einer Staatsanwältin bringe ich unser Leben nicht in Gefahr.
2: Seju entdeckt, dass es in ihrer Behörde Akten gibt, die aber zurückgehalten werden. Gut, dass ihre Freundin darauf Zugriff hat, oder besser gesagt hätte.
1: Die Einstellungen und die Ermittlungen gegen Unbekannt sind im Keller, richtig? Und die Geschäftsstelle hat doch sicher einen Kellerschlüssel.
6: Das kann ich nicht machen.
1: Ich will die Mittäter finden. Verstehst du das nicht? Hast du das Passwort der Teamleiterin?
6: Seju, echt jetzt? Du weißt, wie die sind. Die grillen mich, wenn das rauskommt.
2: Aber Seju forscht immer weiter. Doch der Oberstaatsanwalt Forch spielt die Tat herunter und versucht, weitere Nachforschungen zu verhindern.
7: Auf wessen Seite stehen Sie eigentlich? Warum haben Sie denn kein Vertrauen in Ihre eigene Behörde?
1: Ich bin hier das Opfer.
7: Ja, aber das gibt Ihnen doch nicht das Recht, die Augen vor der Realität zu verschließen. Ich meine, reißen Sie sich jetzt mal zusammen, Frau Kim. Sie sind in erster Linie Repräsentantin dieses Staates.
2: Auch wenn die Geschichte frei erfunden ist, beim Ansehen von Staatsschutz bekommt man das ungute Gefühl, dass es so etwas wirklich geben könnte. Stefan Grundler, Hitradio N1 Kinoredaktion.
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1: Leute, habt ihr das auch schon entdeckt? Hi, der Moritz hier erstmal. Schönen Nachmittag wünsche ich euch. Bei mir um die Ecke im Supermarkt, da gibt es tatsächlich schon die ersten Lebkuchen. Das dauert aber noch locker 3 Monate bis Weihnachten. Deshalb habe ich gleich mal davon ein Foto gemacht und das bei mir in die Insta-Story geladen. @modmitmo ist übrigens mein Account. Und da habe ich euch gefragt, ist das zu früh oder geht das klar für euch? Und das Ergebnis, das war ziemlich deutlich. Fast 70% von euch sagen, es ist viel zu früh. Aber Leute, ich bin da mal ehrlich, wenn ihr die Lebkuchen etwas

0: früher kauft, dann sind die noch richtig saftig und die schmecken mega. Meine persönliche Empfehlung, aber ich höre schon, das Telefon klingelt. Da beschwert sich bestimmt gleich der Erste.
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2: Ich bin Hendrik Daum. Deutschland bekommt nach dem versuchten Drohnenanschlag in Leipzig jetzt Rückendeckung von NATO und EU. NATO-Chef Rutte erklärt, die Beweise gegen Russland seien eindeutig und auch EU-Kommissionspräsidentin von der Leyen sichert Deutschland Unterstützung zu. Dirk Zeitler mit den Einzelheiten.
3: Beide machen klar, Moskau soll mit solchen Aktionen weder Deutschland einschüchtern, noch die Hilfe für die Ukraine schwächen. Rutte hat darüber bereits mit Bundeskanzler Merz gesprochen. Als nächstes berät er auch mit Kommissionspräsidentin von der Leyen. Dann geht es darum, wie Europa weiter reagieren kann. Auch die EU-Außenminister wollen über den Fall und mögliche Sanktionen sprechen. Moskau kündigte dagegen eine Reaktion auf die deutschen Maßnahmen an. Was genau das heißt, lässt das Außenministerium offen.
2: In einem Umspannwerk in der Nähe des Kohlekraftwerks Jenschwalde in Brandenburg hat es Sabotageakte gegeben. Allerdings wurde die Stromversorgung nicht gestört. In zwei Fällen sei es gelungen, leitfähiges Material in die Höchstspannungsleitung einzubringen, sagte Brandenburgs Innenminister Redmann. Es wurden zahlreiche Sprengvorrichtungen gefunden, es sei aber vergleichsweise glimpflich ausgegangen, so Redmann. Das bayerische Kabinett hat sich heute viel mit Europapolitik beschäftigt. Der Ministerrat hat dabei eine ganze Reihe von Forderungen erarbeitet, um die Europäische Union zu verschlanken und zu entbürokratisieren. Unter anderem sollte es einen Stellenstopp geben, findet Ministerpräsident Söder.
4: Und jedes Jahr kommen neue Posten dazu. Ein toller Fantasieposten, der kürzlich geschaffen wurde, war der Direktor zur Förderung des wissenschaftlichen Interesses am der Arbeit der Europaabgeordneten. 18.000 Euro. Es ist zwar eine Stelle, aber braucht man die?
2: Man sei pro Europa, betonte Söder, es brauche aber dringend Reformen. Nach 12 Jahren hat Antonio Rüdiger seinen Rücktritt aus der Fußballnationalmannschaft erklärt. Das kündigte der 33-Jährige in den sozialen Medien an. Er wolle den Weg für die junge Generation freimachen und bedankte sich bei seinen Teamkollegen.
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5: Mit Tanja Scholl. Die Tigermücke breitet sich in Mittelfranken immer weiter aus. Jetzt sind auch in Nürnberg Exemplare aufgetaucht. Die Stadt hatte an verschiedenen Standorten im Süden der Stadt spezielle Klebefallen aufgestellt. Schon bei der ersten Leerung haben die Forscher Tigermücken festgestellt. In Fürth ist die schwarz-weiße Mücke schon seit Jahren ansässig. Dort geht eine Spezialfirma von Tür zu Tür, um Anwohner zu beraten, hat Fallen aufgestellt und bekämpft die Larven mit einem biologischen Wirkstoff. Die Tigermücke ist im Gegensatz zu heimischen Arten auch tagsüber sehr aggressiv und kann tropische Krankheiten übertragen. Um die Ausbreitung einzudämmen, bitten die Behörden die Bevölkerung, Regentonnen abzudecken und Gießkannen zu leeren.
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1: Herzlich willkommen zu einer ganz speziellen Sommerausgabe unseres Stadtgesprächs. Wir tauschen heute mal die Rollen. Ich bin Oberbürgermeister Markus König und bei mir zu Gast ist Stefan Grundler. Stefan, heute geht es nämlich um unsere schöne Partnerstadt Kavala. Und du hast unsere griechische Partnerstadt besucht und wirst auch ein bisschen darüber berichten, welche Eindrücke du mitgenommen hast.
2: Ja, aber bevor ich das erzähle, du warst ja vor mir da. Erzähl mal, was du aus Kavala so für dich mitgenommen hast.
1: Also ich fand die Stadt wirklich grün. Es war, sind tolle Persönlichkeiten, auch der Oberbürgermeister in Kavala. Wir haben uns sehr gut verstanden. Ich finde, es ist eine Stadt, wo dann gegenüber liegt der Tasso. Also du siehst auch beim guten Wetter, die Insel sitzt am Meer. Also ich habe gute Bilder noch im Kopf. Wir haben einen Kulturaustausch schon seit vielen Jahren. Und eben bei diesem Gespräch damals, wie ich in Kavala war, haben wir uns so verständigt, dass wir auch die Messe Nürnberg noch ein bisschen mehr in Kavala vielleicht aktiv sich zeigt. Und das hat sich ja jetzt Gott sei Dank auch eingestellt. Und das wirst du jetzt gleich berichten. Also meine Zeit in Kavala war sehr schön und nicht nur die Leute, sondern auch die Lage ist traumhaft und für mein erstes Mal fand ich es beeindruckend.
2: Zur Messe kommen wir gleich. Was mich beeindruckt und für uns Franken geradezu unglaublich ist, wie total nett, offen und freundlich die da sind, oder?
1: Ja, so wir Franken halt auch. Ja. Also dann passen wir auch so gut zusammen. Wir sind ja auch total offen, herzlich, auf die Leute zugehend. Ja, und Spaß beiseite. Also es gibt solche und solche, wie halt da auch. Aber das stimmt, die sind, also ich habe das wirklich ganz nett empfunden, wie sie sich dann da unten auch verhalten.
2: Ja, ist ja einfach, wenn man in der Stadt am Meer wohnt.
1: Es ist auch ein bisschen entschleunigt. Das fand ich auch interessant. Also ich habe das auch ein bisschen beobachtet, nicht nur weil wir da waren, sondern also wenn ich jetzt mal meinen Kalender anschaue und meine Termine, die ich dann habe an einem Tag und ich durch die Stadt hetze, der Oberbürgermeister da hat auch Termine. Aber ich glaube, dass die Anzahl und die Taktung eine andere ist. Die ist eher südländisch, würde ich das mal beschreiben.
2: Von ihm hören wir dann auch noch was. Jetzt noch ein letzter Test für dich. Wie nennt man die Einwohner Kavalas?
1: Oh Gott, ich hab's vergessen. Das war doch zu viel Zipro oder wie ist es?
2: Also natürlich nicht Kavalanesen, sondern ich bin ja noch frisch im Kopf, Kavalioten.
1: Kavalioten, sehr schön, ja.
2: So heißen die. Guter Mann, Dankeschön. So, und jetzt erzähle ich was über Kavala oder machen wir erstmal Griechenland an sich als solches, denn die erwähnte Nürnberg-Messe, unsere Nürnberg-Messe und ihr Chef Peter Ottmann sind da schon länger vertreten.
3: 2019 haben wir in den griechischen Markt investiert, indem wir den Marktführer für Messen und Ausstellungen Forum SA kaufen konnten. Die machen nicht nur hervorragende Fachmessen, die bringen auch Fachzeitschriften raus, aber sie machen auch zwei Festivals für Endverbraucher. Das eine ist ein Coffee-Festival und das andere ist ein Bier-Festival. Die sind so ein bisschen unser Schweizer Taschenmesser.
2: Und sie haben im Juli auch erstmals ein Bier-Festival in Kavala gemacht. Dorthin geht es natürlich am schnellsten mit dem Flugzeug. Seit letztem Jahr gibt es eine direkte Verbindung zwischen Nürnberg und Kavala. Angeboten wird

0: sie von Marabu, einer Schwester der altehrwürdigen Condor. Zweimal die Woche macht sich eine der drei am Albrecht-Dürer-Airport stationierten Maschinen auf den Weg. Veronika Meyer ist gebürtige Nürnbergerin und Pressesprecherin von Marabu.
1: Wir fliegen nach Kavala, weil das meiner Meinung nach so entstanden ist, dass unser damaliger Geschäftsführer mit dem Oberbürgermeister von Nürnberg unterwegs war und dann die Sprache aufkam, ach, wir bräuchten eigentlich eine Direktverbindung von Nürnberg nach Kavala zu unserer Partnerstadt. Ja, Marabu Airlines hat sich dann einmal angeguckt, ob man das abbilden kann, operativ, ob es mit den Maschinen hinhaut. Und natürlich macht es Freude. Es macht immer Freude, Leute in Urlaub zu bringen. Es macht immer Freude, Leute in die Sonne zu bringen. Und natürlich macht es noch mehr Freude, zwei Partnerstädte zu verbinden. Kavala ist immer Teil des Sommerflugplans und steht aktuell zweimal in der Woche auf dem Flugplan, montags und donnerstags.
0: Und das so erfolgreich, dass schon jetzt klar ist, dass es die Flüge auch im nächsten Jahr geben wird. Naja, dann kann's ja losgehen.
2: Welcome aboard. Meine Damen und Herren, aus dem Cockpit, sehr guten Morgen. Spricht die Flugkapitän. Mein Name ist Oliver Meyer. Im Namen von Marabu Airlines, meiner gesamten Besatzung, heiße ich Sie ganz herzlich willkommen an Bord unseres Airbus A320neo auf unserem heutigen Flug nach Kavala. Jetzt lehnen Sie sich zurück, entspannen Sie sich, genießen Sie den Flug mit uns und nochmals ganz herzlich willkommen an Bord von Marabu Airlines.
0: Nur gut zwei Stunden dauert der Flug nach Kavala. Und wen trifft man da? Einen fränkischen Griechen.
3: Hallo, ich bin Sotiris Xognos, geboren in Kavala und lebe hier in Nürnberg.
0: Und Sotos, wie ihn alle nennen, ist der Vorsitzende des Vereins zur Förderung der Städtepartnerschaft Nürnberg-Kavala. Er erinnert sich noch gut daran, wann die ersten seiner Landsleute nach Nürnberg kamen.
3: Ja, in die 60er Jahre ging eine Familie oder ein Mann, hat den Schwager geholfen, den Mann von seiner Schwester und kamen alle zusammen. Und haben wir eine Gruppe, wo ist aus Epirus, eine andere Gruppe war aus Thessalien und so. Hier gab es mindestens 300 Leute aus Kavala, die bei der Firma DIL gearbeitet hatten. Alle bei DIL.
0: Ja, und aus ein paar hundert sind Tausende geworden. Über 12.000 Griechen leben mittlerweile in Nürnberg. Und vor fast drei Jahrzehnten passierte es dann.
3: Die Griechen wollten eine Partnerschaft mit Nürnberg. Hatten wir ewig gestritten. Bis am Ende kamen wir zu Kavala. Alle Vereine hatten unterschrieben, das akzeptieren Kavala als Partnerstadt. Und so ist es zustande gekommen. Mit der Partnerschaft, was machen wir da so? Es gab Austausch von Sportvereinen, Austausch von Schülern. Es gibt es immer noch. Es gibt von Musikgruppen, Tanzgruppen, Theater, Fotoausstellungen haben wir viel gemacht. Die kamen auch Kavalioten. Da gab es städtische Angestellte, die in Nürnberg gekommen sind, Know-how zu tauschen und so weiter und so fort. Hat viel geholfen. Wir als Verein sammeln wir ausgemusterte Computer von diversen Firmen und nicht reparieren, aufrüsten und schicken wir nach Kavala. Mittlerweile sind 800, 850 Stück. Insgesamt haben wir auch in anderen Städten Griechenlands fast 1000 oder mehr als 1000 Geräte geschickt. Ob viel ist oder wenig, das kann ich nicht urteilen, weil ich beteiligt bin.
0: Also, Sotos, was muss man in Kavala alles erleben?
3: Was muss sehen? Unsere schöne Stadt, die gastfreundlichen Menschen, die Tavernen, den Hafen, die Strände, haben wir viel zu bieten. Auch Kultur. Antike Sachen.
0: Aber zuerst geht's ins Rathaus, denn dort wartet schon der Amtskollege von Nürnbergs Oberbürgermeister Markus König, Bürgermeister Theodoros Muriadis.
4: Kalisas mera, ime o Theodoros Muriadis.
0: Stopp! Da der Bürgermeister genauso wenig Deutsch kann wie ich Griechisch, brauchen wir künstliche Intelligenz. Denn die KI kann ihn super übersetzen.
4: Guten Tag, ich bin Theodoros Muriadis, der Bürgermeister von Kavala. Ich heiße Sie in unserer schönen Stadt willkommen. Ich wünsche der ganzen Stadt Nürnberg und all ihren Bürgern alles Gute und dass sie Kavala als ihr eigenes Zuhause betrachten.
0: Muriadis ist ein großer Fan von Nürnberg. Bei seinem ersten Besuch beeindruckte ihn besonders die Qualität des nach dem Krieg wieder aufgebauten Rathauses.
4: Als wir im Rathaus waren, gab ich aus Berufskrankheit, da ich Ingenieur bin, auf den Boden geachtet. Es war ein Holzboden mit breiten Dielen, aber man hörte das Holz kaum. Uns wurde gesagt, dass darunter eine Betonplatte liegt, auf der das Holz verlegt wurde. Und da wurde mir der Unterschied zwischen Griechenland und Deutschland bewusst.
0: Sagt also der mit Hilfe von KI übersetzte Bürgermeister. Unterschiede gibt es ja erfreulicherweise genug. Denn Griechenland und Kavala ist natürlich viel älter und hat in Sachen Historie eine Menge zu bieten.
5: Hallo, mein Name ist Sotiria Kokonaki. Ich bin offizielle Reiseleiterin, Fremdenführerin in Griechenland.

0: Ich bin vor langer, langer, langer Zeit in der Schweiz geboren und ich habe das Goethe-Institut hier in Griechenland in Thessaloniki für eine sehr lange Zeit besucht. Ich hatte ein paar sehr gute Lehrer und auf dieser Weise sind dann die Kenntnisse erhalten, aber gleichzeitig auch Freunde den Sommer über aus Deutschland, aus Österreich, aus der Schweiz und so habe ich den Kontakt erhalten mit der deutschen Sprache.
1: Prima, Sotoria zeigt uns jetzt das geschichtliche Highlight der Region, die antike Stadt Philippi, nur wenige Kilometer von Kavala entfernt.
0: Philippi ist eine der schönsten archäologischen Stätten des nordgriechischen Raumes, verbunden geschichtlich mit Apostel Paulus. Das römische Erbe und das frühchristliche Erbe ist, dass das größtenteils repräsentiert wird. Man kann von dem antiken Theater von Philippi zu den frühchristlichen Kirchen rüber. Man hat die Möglichkeit, eine der ältesten Kirchen Europas sich anzuschauen, natürlich die Ruinen, die Fundamente mit dem Mosaik, wo auch der Name Paulus erwähnt wird. Man hat auch noch mal die Möglichkeit, sich ein bisschen bei den Kirchen, die Baptisterien, wo man reinkommen kann, sich anschauen. Und natürlich das römische Forum, das im Zentrum der Stadt sich befindet.
1: Ja, und wie wir ja alle noch aus der Schule sicher wissen, erlebte die Region die Anfänge des vor 2000 Jahren damals noch unbekannten Christentums, dank Apostel Paulus.
0: Er war der Erste, der das Christentum in den europäischen Raum gebracht hat und über Jesus gelehrt hat. Und er hat so dann auch das christliche Erbe Europas sehr stark mit beeinflusst. Hier in Philippi hat er die erste christliche Gemeinde Europas gegründet. Wir haben die Lydia, die als allererste Christin auf europäischen Boden sich taufen ließ. Es ist auch interessant, dass es eine Frau war. Die erste Taufe, die Stelle laut der Legende, ist außerhalb der Ausgrabungsstätte von Philippi, 3-4 Minuten Fahrt mit dem Auto kommt man dann bei dem Dorf von Lydia an und dort am Eingang des Dorfes von Lydia gibt es dann auch eine neue Taufkapelle und laut der Legende ist dort in diesem kleinen Bach neben dieser Taufkapelle Lydia getauft worden.
1: Die Taufkapelle und Philippi liegen von Kavala aus gesehen im Landesinneren und genau in der anderen Richtung liegt natürlich das Meer. Und von wo immer man in Kavala aus aufs Wasser blickt, da sticht einem sofort die Insel Thassos ins Auge.
0: Es ist eine sehr schöne Insel. Wir sind im nordgriechischen Raum etwas grüner als die Kykladeninseln. Wir haben etwas mehr Wälder und Thassos bildet so eine wunderschöne Möglichkeit, wo man in kürzesten vom Meer in den Berg reinkommen kann. Man kann wandern, man kann Badeurlaub durchführen, man kann einfach die Seele baumen lassen in den Bergdörfern. Es gibt also eine große Alternative, was man da machen kann. Und Thassos, aber auch die Stände außerhalb von Kavala sind ein paar der schönsten Ständen für mich persönlich. Wunderschöne Sandstände, fein, weiß, mit diesem ganz, ganz feinen Sand, der auf die Nerven geht, weil er überall dann kleben bleibt. Aber sehr sauberes Wasser. Und die beste Jahreszeit für mich ist entweder im frühen Juli oder im späten August. Da hat man dann ein bisschen mehr Raum für sich selber.
1: Aber eigentlich ist es fast egal, wann man Nürnbergs Partnerstadt Kavala besucht. Schön ist es dort so gut wie immer. Dafür sorgen nette Menschen, leckere Speisen und Getränke, viel Geschichte und eine tolle Natur.
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2: Ich bin Hendrik Daum. Im Hamburger Stadtteil St. Pauli läuft aktuell ein größerer Polizeieinsatz. Auf einem Fabrikgelände in der Nähe des Fernsehturms wurde am Abend geschossen. Es sollen zwei Männer dabei tödlich getroffen worden sein, das schreibt die Bild. Weitere Personen sollen verletzt sein. Aktuell ist die Polizei mit einem Großaufgebot vor Ort. Rund um den Tatort wurde eine Fahndung eingeleitet. Im oberbayerischen Geretsried im Landkreis Bad Tölz-Wolfratshausen sind eine Seniorin und ihr erwachsener Sohn tot in einem Mehrfamilienhaus gefunden worden. Die Polizei geht von einem Tötungsdelikt aus. Es gibt deutliche Hinweise auf Fremdeinwirkung. Ein Tatverdächtiger wurde bereits ermittelt. Wie es aus Ermittlerkreisen heißt, soll es eine Person aus dem familiären Umfeld sein. Zu den Hintergründen ist bisher nichts bekannt. Die Ermittlungen laufen. Als erste deutsche Tennisprofis haben Eva Liss und Jan-Lennart Struff die zweite Runde der US Open erreicht. Liss gewann gegen die Tschechin Gabriela Knutson 6:3 und 6:3. Struff besiegte den Argentinier Camilo Hugo Carabelle mit 6:4, 6:3 und 6:3. Und in gut einer Stunde muss Alexander Zverev ran gegen den Italiener Lorenzo Sonego.
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3: Mit Tanja Scholl. Bürgerservice und Digitalisierung werden in Nürnberg groß geschrieben. Jetzt hat die Stadt es erneut unter die Top 10 beim aktuellen Bitkom Smart City Index 2026 geschafft. Die genauen Platzierungen für alle 83 Großstädte in Deutschland werden kommende Woche im Detail vorgestellt. Im vergangenen Jahr hatte die Stadt Nürnberg ihre starke Position unter den führenden Großstädten Deutschlands ausgebaut und den 8.

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1: Leute, wie schmeckt eigentlich die Stadt Fürth? Ja genau, das können wir jetzt herausfinden und zwar mit dem neuen Schnabulier-Kettler. Sarah Böhm von der Touristeninformation jetzt bei mir in der Show. Sarah, was ist denn dieses Schnabulier-Kettler genau?
2: Das Schnabulier-Kettler ist eine kulinarische Entdeckungsreise durch Fürth, quasi ein kulinarischer Gutschein. Und man bekommt damit die Möglichkeit, 8 verschiedene Gastronomiebetriebe in der Stadt kennenzulernen und dort jeweils eine kleine Kostprobe zu genießen. Und das Kärtler kann man für 16,50 Euro bei uns in der Touristinformation kaufen.
1: Na, klingt auf jeden Fall gut, vor allem für einen Essensfan wie mich. Also da muss ich fast mal zuschlagen. Was gibt's denn da für Angebote?
2: Also dabei sind 8 ganz unterschiedliche Betriebe aus Fürth. Dazu zählen die Bagelbude, die kleine Eismanufaktur, der grüne Baum, das Humser, das Cafisurium, das L'Appetit, das Mary S. Rosenberg Café im Jüdischen Museum und die Stullerei. Und ich möchte nicht zu viel verraten, aber man kann sich auf jeden Fall auf verschiedene Köstlichkeiten freuen, zum Beispiel auf ein Stück Zitronenkuchen oder ein Heiß- oder Kaltgetränk nach Wahl.
1: Also nach Bagelbude hast du mich auf jeden Fall schon mal gehabt. Danke dir, Sarah. Ab dem Kaufdatum ist das Schnabulier-Kettler 3 Monate gültig und in der Zeit können wir uns dann einmal quer durch Fürth probieren.
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5: Ich bin Hendrik Daum. Im Hamburger Stadtteil St. Pauli läuft aktuell ein größerer Polizeieinsatz. Auf einem Fabrikgelände in der Nähe des Fernsehturms wurde am Abend geschossen. Es sollen zwei Männer dabei tödlich getroffen worden sein, das schreibt die Bild. Weitere Personen sollen verletzt sein. Aktuell ist die Polizei mit einem Großaufgebot vor Ort. Rund um den Tatort wurde eine Fahndung eingeleitet. Die Bundesregierung macht Russland für den misslungenen Anschlag auf den Leipziger Flughafen Anfang August verantwortlich. Die Entscheidung basiere auf einer klaren Beweiskette aus polizeilichen Ermittlungen und nachrichtendienstlichen Erkenntnissen, das sagte Bundesinnenminister Dobrindt am Abend. Die Ausführung der Tat passe genau ins typische Muster hybrider Kriegsführung Russlands. Als Reaktion kündigte Außenminister Wadefuhl eine Reihe von Strafmaßnahmen an. Das russische Generalkonsulat in Bonn und das russische Haus in Berlin werden geschlossen. Außerdem sollen die Einreisekontrollen für russische Staatsbürger

0: Bürger verschärft werden. Im oberbayerischen Geretsried im Landkreis Bad Tölz-Wolfratshausen sind eine Seniorin und ihr erwachsener Sohn tot in einem Mehrfamilienhaus gefunden worden. Die Polizei geht von einem Tötungsdelikt aus. Es gibt deutliche Hinweise auf Fremdeinwirkung. Ein Tatverdächtiger wurde bereits ermittelt. Wie es aus Ermittlerkreisen heißt, soll es eine Person aus dem familiären Umfeld sein. Zu den Hintergründen ist bisher nichts bekannt. Die Ermittlungen laufen. Als erste deutsche Tennisprofis haben Eva Liss und Jan-Lennard Struff die zweite Runde der US Open erreicht. Liss gewann gegen die Tschechin Gabriela Knutson 6:3 und 6:3. Struff besiegte den Argentinier Camilo Hugo Carabelle mit 6:4, 6:3 und 6:3. Und in gut einer Stunde muss Alexander Zverev ran gegen den Italiener Lorenzo Sonego.
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2: Mit Tanja Scholl. Die Erlanger Polizei ist zu einem ungewöhnlichen Einsatz in die Praxis einer Kieferorthopädin gerufen worden. Eine 14-jährige Schülerin wollte ihre lästige Zahnspange loshaben und forderte die Zahnärztin auf, ihren Eltern zu sagen, dass die Behandlung abgeschlossen sei. Nachdem die sich nicht auf das Ansinnen einließ, zog die 14-jährige plötzlich ein Messer hervor und bedrohte die Kieferorthopädin. Bis zum Eintreffen der Polizei hatte das Mädchen die Praxis bereits wieder verlassen. Gegen sie wurde jetzt ein Ermittlungsverfahren wegen Bedrohung eingeleitet. Die Zahnärztin blieb bei dem Vorfall unverletzt.
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1: Leute, Hand aufs Herz. Wann habt ihr das letzte Mal einen schönen Brief bekommen? Also ich meine jetzt eben keinen Brief vom Finanzamt, ne, sondern einen schönen Brief, einen handgeschriebenen Brief von einer lieben Person in eurem Umfeld mit tollen, netten Worten da drin. Und anders gefragt, wann habt ihr denn das letzte Mal so einen kleinen Liebesbrief verschickt? Also ich kann mich nicht dran erinnern. Für beide Fälle. Aber wie schön wäre das doch, wenn man einfach mal seiner besten Freundin, der Mama, dem Partner, der Ehefrau einen kleinen Brief schreibt. Nicht nur per WhatsApp mal hier, ich liebe dich sagen, sondern einfach mal ein paar nette Worte finden. Ich glaube, dass, boah, also ich würde aus allen Wolken fallen, wenn ich sowas Süßes bekommen würde. Da wäre definitiv mein Tag und auch meine Woche, die wäre im Kasten. Also heute ist Tag des Briefschreibens und ich finde, da braucht auch nicht diese ganzen Tage, um sowas zu machen, sondern do it. Einfach machen und mal wieder nette Worte finden und sich ein paar Minuten oder eine halbe Stunde Zeit nehmen, einen Brief schreiben. Ich glaube, damit macht ihr auf jeden Fall dem anderen ganz, ganz viel Freude. Einfach wieder ein bisschen mehr Liebe und Romantik für diese Welt hier, oder?
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1: Mit gleich zwei Actionkrachern meldet sich Hollywood jetzt in unseren fränkischen Kinos. Vorhang auf für Mutiny und Das Ende der Sterne. In einer nahen Zukunft hat eine verheerende Pandemie in Das Ende der Sterne nahezu die gesamte Menschheit ausgelöscht. Zu den wenigen Überlebenden gehört Hick.
2: Und was hast du gemacht, bevor die Welt unterging?
3: Ich habe meine Frau geküsst und mit meinem Hund gespielt. Und jeden Tag habe ich gedacht, Mann, hast du ein Scheißglück.
2: Jeder hat doch was, woran er sich festhält, oder? Ohne das wäre es ziemlich einsam.
1: Hick lebt mit seinem Hund in einem verlassenen Flugzeughangar in Colorado. Der Platz ist gut gegen marodierende Überlebende zu verteidigen. Und dabei hilft ihm der menschenfeindliche Ex-Soldat Bengley.
4: Wir haben keine Ahnung, was da draußen ist.
5: Was glaubst du, was du da findest? Fröhliche Menschen? Überall? Die Welt von damals existiert nicht mehr. Hier gibt's nur uns. Wir halten uns an dem fest, was mal war. Da draußen zählt nur eins, töten oder getötet werden. Das Einzige, was wir fürchten müssen, sind
6: die Überlebenden.
1: Und die sorgen schon bald für Chaos. Mit Stars wie Jacob Elordi, Josh Brolin und Guy Pearce verfilmt der Regiemeister Ridley Scott mit Das Ende der Sterne die apokalyptische Buchvorlage von Peter Heller.
7: Was zum Teufel willst du?
8: Vergeltung.
1: Und wenn das Actionstar Jason Statham will, sollte sich der Gegner warm anziehen. In Mutiny spielt er einen ehemaligen Soldaten, der seine Unschuld beweisen muss. Auf einem Frachtschiff entdeckt er Menschenschmuggler und eine Frau, die helfen will.
9: Mayday, Mayday, Mayday! Wir brauchen sofortige Notfallunterstützung.
8: Uns geht langsam die Zeit aus.
9: Wer zum Teufel sind Sie?
8: Jetzt zählt nur eins, Sie und diese Menschen in Sicherheit zu bringen. Vertrauen Sie mir, ich muss das beenden.
1: Und beim Beenden geht's richtig zur Sache. Jason Statham lässt es in Mutiny dermaßen krachen, dass der Film erst frei ab 18 Jahren ist. Stefan Grundler, Hitradio N1 Kinoredaktion.
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2: Ich bin Hendrik Daum. Im Hamburger Stadtteil St. Pauli läuft aktuell ein größerer Polizeieinsatz. Auf einem Fabrikgelände in der Nähe des Fernsehturms wurde am Abend geschossen. Es sollen zwei Männer dabei tödlich getroffen worden sein, das schreibt die Bild. Weitere Personen sollen verletzt sein. Aktuell ist die Polizei mit einem Großaufgebot vor Ort. Rund um den Tatort wurde eine Fahndung eingeleitet. Im oberbayerischen Geretsried im Landkreis Bad Tölz-Wolfratshausen sind eine Seniorin und ihr erwachsener Sohn tot in einem Mehrfamilienhaus gefunden worden. Die Polizei geht von einem Tötungsdelikt aus. Es gibt deutliche Hinweise auf Fremdeinwirkung. Ein Tatverdächtiger wurde bereits ermittelt. Wie es aus Ermittlerkreisen heißt, soll es eine Person aus dem familiären Umfeld sein. Zu den Hintergründen ist bisher nichts bekannt. Die Ermittlungen laufen. Als erste deutsche Tennisprofis haben Eva Liss und Jan-Lennart Struff die zweite Runde der US Open erreicht. Liss gewann gegen die Tschechin Gabriela Knutson 6:3 und 6:3. Struff besiegte den Argentinier Camilo Hugo Carabelle mit 6:4, 6:3 und 6:3. Und in gut einer Stunde muss Alexander Zverev ran gegen den Italiener Lorenzo Sonego.
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